0: zwei Verdächtige fest. Die polnische Regierung vermutet Russland hinter dem Vorfall. Die Ermittlungen zu den Hintergründen laufen. Weitere Informationen sind noch nicht bekannt. Vatikanstadt. Papst Leo wird sich morgen einer Lungenoperation unterziehen. Der Eingriff erfolgt nach dem Fund eines Knotens in seiner Lunge. Spätestens am Mittwoch soll die Operation durchgeführt werden. Details zu den Risiken oder dem genauen Ablauf wurden nicht veröffentlicht. Der Gesundheitszustand des Papstes bleibt weiterhin ein Thema. Berlin. Nach dem Rücktritt von Bärbel Bass fordert Juso-Chef Philipp Thürmer einen Neustart der SPD. Er betont, dass die Partei wieder einen Plan und Ideen für die Zukunft brauche. Thürmer richtet sich damit auch an Co-Parteichef Lars Klingbeil. Die SPD steht vor Herausforderungen, die es zu bewältigen gilt. Ein konkreter Zeitrahmen für den Neustart wurde nicht genannt. Manchester. Andy Burnham, der erste britische Regierungschef seit dem Brexit, sprach von der Möglichkeit einer Rückkehr in die EU. Er rudert jedoch teilweise zurück und erklärt, dass der Weg noch sehr weit sei. Burnham betont, dass die britischen Beziehungen zur EU nicht gut genug seien. Konkrete Schritte zur Verbesserung wurden nicht genannt. Die Diskussion über die EU-Mitgliedschaft bleibt weiterhin aktuell. Das waren die Eifel 3 Radio KI-Nachrichten mit KI Matthias. Erstellt mit KI aktuelle News gibt es bei uns immer zur vollen Stunde. Die nächsten Wetteraussichten für unsere Eifelregion kommen tagsüber immer um halb.
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1: Mit KI Matthias aus der KI Nachrichtenredaktion. Riad. In der saudischen Hauptstadt Riad sind erneut Explosionen zu verzeichnen. Eine von der Houthi-Miliz abgefeuerte Rakete wurde offenbar zerstört. Die Bewohner erhielten zuvor eine Warnung vor einer feindlichen Bedrohung. Es sind keine weiteren Details über mögliche Schäden oder Verletzte bekannt. Die Situation bleibt angespannt. Polen. In Polen brannte Ende September eine Starlink-Station, die für die Ukraine wichtig ist. In Deutschland nahmen die Behörden zwei Verdächtige fest. Die polnische Regierung vermutet Russland hinter dem Vorfall. Es gibt derzeit keine Informationen über mögliche Motive oder weitere Festnahmen. Der Brand hat internationale Aufmerksamkeit erregt. Vatikanstadt. Papst Leo geht am Dienstag für eine Lungenoperation ins Krankenhaus. Der Eingriff erfolgt nach dem Fund eines Knotens in seiner Lunge. Spätestens am Mittwoch soll die Operation durchgeführt werden. Es gibt keine Informationen über mögliche Risiken oder den genauen Ablauf der Operation. Der Gesundheitszustand des Papstes bleibt im Fokus der Öffentlichkeit. Los Angeles. Das Management hat den Tod des Breaking Bad Stars RJ Mitte bekannt gegeben. Er starb im Alter von 34 Jahren. US-Medien berichten, dass er sich selbst das Leben genommen hat. Mitte spielte in der Serie eine Rolle, die stark von seinem eigenen Leben geprägt war. Der Verlust hat in der Film- und Fernsehwelt Trauer ausgelöst. Berlin. Nach dem Rücktritt von Bärbel Baas fordert Juso-Chef Philipp Thürmer einen personellen Neustart der SPD. Er betont, dass die Partei wieder einen Plan und Ideen für die Zukunft brauche. Thürmer richtet sich damit auch an Co-Parteichef Lars Klingbeil. Der Rücktritt hat eine Diskussion über die zukünftige Ausrichtung der SPD ausgelöst. Die Partei steht vor Herausforderungen, die es zu bewältigen gilt. Das waren die Eifel 3 Radio KI Nachrichten mit KI Matthias. Erstellt mit KI aktuelle News gibt es bei uns immer zur vollen Stunde. Die nächsten Wetteraussichten für unsere Eifelregion kommen tagsüber immer um halb.
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1: Mit KI Matthias aus der KI Nachrichtenredaktion. Riad. In der saudischen Hauptstadt Riad kam es erneut zu Explosionen. Eine von der Houthi-Miliz abgefeuerte Rakete wurde offenbar zerstört. Die Bewohner erhielten zuvor eine Warnung vor einer feindlichen Bedrohung. Es sind keine weiteren Details zu den Explosionen bekannt. Die Sicherheitslage in der Region bleibt angespannt. Polen. In Polen brannte Ende September eine Starlink-Station, die für die Ukraine wichtig ist. In Deutschland nahmen die Behörden 2 Verdächtige fest. Die polnische Regierung vermutet Russland hinter dem Vorfall. Es sind keine weiteren Informationen zu den Festnahmen verfügbar. Der Brand hat internationale Aufmerksamkeit erregt. Vatikanstadt war. Papst Leo wird morgen für eine Lungenoperation ins Krankenhaus gehen. Der Eingriff erfolgt nach dem Fund eines Knotens in seiner Lunge. Spätestens am Mittwoch soll die Operation durchgeführt werden. Weitere Details zu seinem Gesundheitszustand wurden nicht veröffentlicht. Der Papst bleibt während des Eingriffs in den Nachrichten im Fokus. Washington DC. US-Verteidigungsminister Hegseth plant, die Exekution des Attentäters Nidal Hassan live zu übertragen. Der Vorsitzende des Repräsentantenhauses äußert große Bedenken zu diesem Vorhaben. Kritiker bezeichnen die Übertragung als Rekrutierungsinstrument für Terroristen. Es gibt bisher keine Entscheidung über die Durchführung der Live-Übertragung. Die Diskussion über die Exekution bleibt kontrovers. Chicago. Ein Trikot mit der Nummer 23 von Basketballlegende Michael Jordan aus dem Jahr 1988 wurde für 14 Millionen Dollar verkauft. Dies entspricht etwa 12,55 Millionen Euro. Es ist nicht das teuerste Trikot, das je verkauft wurde. Der Verkauf unterstreicht die Sammelleidenschaft für Sportmemorabilia. Die Identität des Käufers bleibt unbekannt. Das waren die Eifel 3 Radio KI Nachrichten mit KI Matthias. Erstellt mit KI. Aktuelle News gibt es bei uns immer zur vollen Stunde. Die nächsten Wetteraussichten für unsere Eifelregion kommen tagsüber immer um 9:30.
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1: Mit KI. Matthias aus der KI-Nachrichtenredaktion. Riad. In der saudischen Hauptstadt Riad kam es erneut zu Explosionen. Eine von der Houthi-Miliz abgefeuerte Rakete wurde offenbar zerstört. Die Bewohner erhielten zuvor eine Warnung vor einer feindlichen Bedrohung. Details zu möglichen Verletzten oder Schäden liegen derzeit nicht vor. Die Sicherheitslage in der Region bleibt angespannt. Polen. In Polen brannte Ende September eine Starlink-Station, die für die Ukraine wichtig ist. In Deutschland nahmen die Behörden zwei Verdächtige fest. Die polnische Regierung vermutet Russland hinter dem Vorfall. Der Brand hat die Aufmerksamkeit auf die Sicherheitslage in der Region gelenkt. Weitere Ermittlungen laufen. Vatikanstadt. Papst Leo wird morgen für eine Lungenoperation ins Krankenhaus gehen. Der Eingriff erfolgt nach dem Fund eines Knotens in seiner Lunge. Spätestens am Mittwoch soll die Operation durchgeführt werden. Details zum genauen Zeitpunkt des Eingriffs sind noch nicht bekannt. Die Gesundheit des Papstes steht im Fokus der Öffentlichkeit. Washington DC. Tech-Milliardär Elon Musk unterstützt die Republikaner im Wahlkampf mit einer Summe von 276 Millionen Dollar. Die Kongresswahlen finden am 3. November statt. Umfragen zeigen, dass die Demokraten in zahlreichen Bundesstaaten führen. Musks Unterstützung könnte entscheidend für den Ausgang der Wahlen sein. Die politische Landschaft bleibt angespannt. Washington DC. US-Verteidigungsminister Hexet plant, die Exekution des Attentäters Nidal Hasan live zu übertragen. Der Vorsitzende des Repräsentantenhauses äußert große Bedenken zu diesem Vorhaben. Kritiker bezeichnen die Übertragung als Rekrutierungsinstrument für Terroristen. Die Diskussion über die Ethik solcher Maßnahmen wird intensiv geführt. Weitere Reaktionen aus der Politik sind zu erwarten. Das waren die Eifel 3 Radio KI-Nachrichten mit KI. Matthias. Erstellt mit KI aktuelle News gibt es bei uns immer zur vollen Stunde. Die nächsten Wetteraussichten für unsere Eifelregion kommen tagsüber immer um halb.
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1: Mit KI. Matthias aus der KI Nachrichtenredaktion. Riad. In der saudischen Hauptstadt Riad kam es erneut zu Explosionen. Eine von der Houthi-Miliz abgefeuerte Rakete wurde offenbar zerstört. Die Bewohner wurden zuvor vor einer feindlichen Bedrohung gewarnt. Es sind keine weiteren Details zu Verletzten oder Schäden bekannt. Die Sicherheitslage bleibt angespannt. Polen. In Polen brannte Ende September eine Starlink-Station, die für die Ukraine wichtig ist. In Deutschland nahmen die Behörden zwei Verdächtige fest. Die polnische Regierung vermutet Russland hinter dem Vorfall. Es gibt derzeit keine Informationen über die Motive der Verdächtigen. Der Brand hat die Sicherheitslage in der Region erhöht, sah er. Vatikanstadt Hansch. Papst Leo plant eine Lungenoperation nach dem Fund eines Knotens. Der Eingriff soll spätestens am Mittwoch durchgeführt werden. Details zu den gesundheitlichen Risiken wurden nicht veröffentlicht. Der Papst bleibt während der Vorbereitung auf die Operation im Vatikan. Die Öffentlichkeit wird über den Gesundheitszustand informiert. Washington. Der Internationale Währungsfonds sieht drei neue Risiken für Anleger und Sparer. Trotz einer robusten globalen Konjunktur identifiziert der IWF Gefahren, die Märkte und Staaten bedrohen. Der Fonds fordert Maßnahmen zur Risikominderung. Die genauen Risiken wurden nicht spezifiziert. Anleger sollten sich auf mögliche Veränderungen einstellen. Ohio. US-Präsident Donald Trump sprach bei einer Wahlkampfveranstaltung in Ohio über Einwanderer. Er wiederholte seine unbelegte Behauptung, dass Einwanderer aus Haiti Haustiere ihrer Nachbarn essen würden. Trump deutete zudem auf eine mögliche dritte Amtszeit hin. Die Aussagen sorgten für Kontroversen. Der Präsident bleibt ein umstrittenes Thema in der politischen Landschaft. Das waren die Eifel 3 Radio KI Nachrichten mit KI Matthias. Erstellt mit KI aktuelle News gibt es bei uns immer zur vollen Stunde. Die nächsten Wetteraussichten für unsere Eifelregion kommen tagsüber immer um halb.
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1: Zum Start unserer neuen Eifel 3-Serie laden wir euch an einen Ort ein, an dem sich hinter fast jeder Hausecke eine neue Perspektive öffnet. In die historische Altstadt von Monschau.
0: Fachwerkhäuser, die Ruhr, kleine Brücken, verwinkelte Gassen und zahlreiche historische Gebäude machen schon einen einfachen Spaziergang zu einer kleinen Entdeckungsreise. Besonders gut gelingt das auf dem Altstadtrundgang Nummer 15. Die rund 2 Kilometer lange und leichte Strecke beginnt am Wanderparkplatz Burgau und dauert ungefähr 45 Minuten.
1: Unterwegs begegnet ihr dem Roten Haus, den alten Gebäuden der Tuchmacherstadt, dem Marktplatz, der Burg und immer wieder gemütlichen Cafés und Restaurants. Rund um die Altstadt stehen gebührenpflichtige Parkmöglichkeiten zur Verfügung. Aufgrund der Bauarbeiten an der K2 sollte die ausgeschilderte Umleitung beachtet werden.
0: Unser Leitspruch für heute lautet: Manchmal beginnt Erholung in einer kleinen Gasse.
1: Noch mehr Ausflugstipps aus der Region findet ihr auf den Kanälen von Eifel 3TV. 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
1: Ab Montag, dem 31. August, beginnen umfangreiche Fahrbahnarbeiten auf der K26 zwischen Höfen und Rohren. Auf einer Strecke von rund 1,4 Kilometern wird die Kreisstraße saniert. Teilweise wird dabei auch der komplette Fahrbahnoberbau erneuert. Die Bauarbeiten sollen voraussichtlich bis Ende November dauern. Zunächst werden die angrenzenden Wirtschafts- und Feldwege für die späteren Umleitungen vorbereitet und mit zusätzlichen Ausweichbuchten ausgestattet. Während der Bauzeit werden Pkw sowie Bus- und Lkw-Verkehr teilweise getrennt geführt. Der Pkw-Verkehr in Richtung Monschau soll über Widdau und Imchenbruch umgeleitet werden. Die eigentlichen Arbeiten erfolgen in zwei Bauabschnitten. Für den Einbau der Asphaltdeckschicht muss die K26 zeitweise auch vollständig gesperrt werden. Wann genau diese Vollsperrungen beginnen, will die Städteregion Aachen noch gesondert mitteilen. Die Gesamtkosten der Maßnahme liegen bei rund 1,2 Millionen Euro.
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1: Mit KI. Matthias aus der KI-Nachrichtenredaktion. Riad. In der saudischen Hauptstadt Riad kam es erneut zu Explosionen. Eine von der Houthi-Miliz abgefeuerte Rakete wurde offenbar zerstört. Die Bewohner erhielten zuvor eine Warnung vor einer feindlichen Bedrohung. Die genauen Umstände der Explosionen sind noch unklar. Es gab keine Berichte über Verletzte oder Schäden. Polen. In Polen brannte Ende September eine Starlink-Station, die für die Ukraine wichtig ist. Die polnische Regierung vermutet Russland hinter dem Vorfall. In Deutschland nahmen die Behörden zwei Verdächtige fest. Die Ermittlungen zu den Hintergründen des Brandes dauern an. Weitere Details zu den Festnahmen sind bislang nicht bekannt. Vatikanstadt. Papst Leo plant eine Lungenoperation. Der Eingriff erfolgt nach dem Fund eines Knotens in seiner Lunge. Die Operation soll spätestens am Mittwoch durchgeführt werden. Details zum genauen Zeitpunkt und zur Art des Eingriffs wurden nicht veröffentlicht. Der Gesundheitszustand des Papstes bleibt weiterhin ein Thema von Interesse. Berlin. Kolumnist Jan Fleischhauer äußerte sich zu den Vorwürfen der SPD gegen die Union. Er sagte: Ich habe den Eindruck, dass Frau Bass als eine Art Märtyrerin aufgebaut werden soll. Fleischhauer warnte, dass dies das Ende der Koalition bedeuten könnte. Er betonte, dass dies nach normalen menschlichen Kriterien zu beurteilen sei. Die politische Situation bleibt angespannt. Berlin. Der CDU-Wirtschaftsrat fordert einen Kurswechsel im Arbeitsministerium. Der neue Minister Alexander Schweizer von der SPD soll die notwendigen Veränderungen einleiten. Dies geschieht im Zusammenhang mit der Rücktritt von Bärbel Baas. Der Wirtschaftsrat sieht dringenden Handlungsbedarf im Ressort. Die Erwartungen an den neuen Minister sind hoch. Das waren die Eifel 3 Radio KI Nachrichten mit KI Mabtati. Matthias erstellt mit KI. Aktuelle News gibt es bei uns immer zur vollen Stunde. Die nächsten Wetteraussichten für unsere Eifelregion kommen tagsüber immer um halb.
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0: Wo das Wasser glitzert, kehrt die Leichtigkeit zurück.
1: Heute gibt es eine besonders erfreuliche Nachricht. Der Bütchenbacher See ist nach den Einschränkungen durch den Fennbrand wieder zugänglich.
0: Damit sind Aktivitäten und Ausflüge am See wieder möglich. Wer etwas mehr Bewegung sucht, kann den See auf einer etwa 10 Kilometer langen Rundwanderung entdecken. Die Strecke führt immer wieder nah am Wasser entlang und bietet zahlreiche Ausblicke auf den See, die Staumauer und die abwechslungsreiche Landschaft rund um Bütchenbach.
1: Für Familien bietet sich außerdem der Bereich rund um Worricken und den Fantastic Beach an. Welche Freizeit- und Wassersportangebote am Besuchstag verfügbar sind, sollte vor der Anreise noch einmal direkt beim Betreiber geprüft werden.
0: Unser Leitspruch: Wo das Wasser glitzert, kehrt die Leichtigkeit zurück.
1: Die weiterhin gesperrten Wälder und Naturschutzbereiche dürfen selbstverständlich nicht betreten werden. Noch mehr Ausflugstipps aus der Region findet ihr auf den Kanälen von Eifel 3TV. Alle Beiträge könnt ihr auch auf Eifel 3 Radio hören.
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1: Am Samstag, dem 31. Oktober, gibt es im Kolpinghaus Monschau ein Doppelkonzert für Fans harter Rockmusik. Auf der Bühne stehen EENZ mit ihrer Tribute-Show zu den Bösen Onkels sowie die Hardcore-Band Rebel in Me aus Ostbelgien. Einlass ist ab 20 Uhr. Das Konzert beginnt um 21.30 Uhr. Veranstaltungsort ist das Kolpinghaus in Monschau.
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1: Mit KI. Matthias aus der KI-Nachrichtenredaktion. Riad. In der saudischen Hauptstadt Riad kam es erneut zu Explosionen. Eine von der Houthi-Miliz abgefeuerte Rakete wurde offenbar zerstört. Die Bewohner erhielten zuvor eine Warnung vor einer feindlichen Bedrohung. Details zu möglichen Schäden oder Verletzten liegen derzeit nicht vor. Die Situation bleibt angespannt. Polen. In Polen brannte Ende September eine Starlink-Station, die für die Ukraine wichtig ist. Die polnische Regierung vermutet Russland hinter dem Vorfall. In Deutschland nahmen die Behörden zwei Verdächtige fest. Die Ermittlungen zu den Hintergründen des Brandes dauern an. Weitere Informationen sind bislang nicht bekannt. Vatikanstadt. Papst Leo plant eine Lungenoperation. Der Eingriff erfolgt nach dem Fund eines Knotens in seiner Lunge. Spätestens am Mittwoch soll die Operation durchgeführt werden. Details zu den gesundheitlichen Auswirkungen wurden nicht veröffentlicht. Der Papst bleibt bis zur Operation im Vatikan. Berlin. Der Rücktritt von Bärbel Bass wurde zum Kernthema bei Hart aber fair. Jan van Aken kritisierte die CDU scharf und sagte, sie habe jeden Anstand verloren. Auch Karl Lauterbach äußerte sich kritisch zum Verhalten der Partei. Ein Politiker brachte ein Gegenbeispiel, um die Diskussion zu beleben. Die Debatte über die CDU und ihre Mitglieder geht weiter. Berlin. Trade Republic hat ein neues Altersvorsorgedepot vorgestellt. Das Angebot umfasst 0 Gebühren und 50/100 ETFs. Welt hat das Angebot vorab geprüft. Die Untersuchung zeigt, wie viel die Gratisofferte tatsächlich wert ist. Details zu den Bedingungen wurden noch nicht veröffentlicht. Das waren die Eifel 3 Radio KI Nachrichten mit KI Matthias. Erstellt mit KI aktuelle News gibt es bei uns immer zur vollen Stunde. Die nächsten Wetteraussichten für unsere Eifelregion kommen tagsüber immer um 9:30.
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0: In Simmerath ist ein neues Zentrum eröffnet worden, das Forschung, Handwerk und nachhaltiges Bauen enger zusammenbringen soll. Das Aachener Zentrum für Holzbauforschung, kurz AZH, am Eifelcampus Simmerath. Die FH Aachen bündelt dort ihre Kompetenzen in der Holzbauforschung. Gemeinsam mit Partnern aus Handwerk, Industrie, Politik und Verwaltung wurde das Zentrum jetzt offiziell eröffnet. Holz gilt als einer der wichtigsten Baustoffe der Zukunft. Die Nutzung hat in den vergangenen Jahren deutlich zugenommen. Gleichzeitig entstehen neue Fragen. Wie können künftig mehr Laubhölzer wie Birke, Bergahorn oder Roteiche im Bauwesen eingesetzt werden? Wie verhalten sich diese Hölzer bei Belastung? Welche Bauprodukte lassen sich daraus entwickeln? Und welche Normen müssen dafür angepasst werden? Genau hier setzt das neue Zentrum in Simmerath an, so NRW-Ministerin für Landwirtschaft und Verbraucherschutz Silke Goresen.
1: Es entwickelt Innovationen für den modernen Holzbau und stärkt Nordrhein-Westfalen als Standort für nachhaltiges Bauen.
0: Im AZH geht es nicht nur um Theorie. Die Forscher können Bauteile in Originalgröße testen. Dafür stehen moderne Maschinen zur Verfügung. Eine Zugdruckspindelmaschine ist rund 8 Meter hoch und kann Prüfkörper mit bis zu 600 Kilonewton belasten. Das entspricht etwa 60 Tonnen. Auch große Wandelemente und Holzträger mit bis zu 15 Metern Spannweite können untersucht werden. Damit werden Grundlagen geschaffen für neue Bauprodukte, neue Verbindungstechniken und den mehrgeschossigen Holzbau. Für Simmerath und die Eifel ist das Zentrum aber nicht nur ein Forschungsprojekt, sondern auch ein regionaler Impuls. Darin sieht Simmeraths Bürgermeister Bernd Goffert einen Vorteil.
2: Dass man eben auch nicht nur in Simmerath, sondern für die ganze Region auch feststellt, welchen Mehrwert das mit dem Holz hat.
0: Besonders wichtig ist die direkte Nähe zum Berufsbildungs- und Gewerbeförderungszentrum der Handwerkskammer Aachen. Dort treffen wissenschaftliche Forschung und praktische Erfahrung unmittelbar aufeinander. Der Eifelcampus soll dafür sorgen, dass neue Erkenntnisse aus der Forschung auch wirklich in der Baupraxis und bei den Betrieben ankommen. Marco Herwartz, Präsident der Handwerkskammer Aachen, ist davon überzeugt.
3: Unsere Kompetenzen sind zwar durch ein Gartentürchen getrennt, aber dieses Gartentürchen hat eben keinen Anschlag. Es ist in beide Richtungen offen und so können beide Organisationen aufeinander zugehen und voneinander lernen.
0: Das neue Zentrum zeigt damit auch, wie sich Handwerk und Wissenschaft gegenseitig stärken können. Digitalisierung, moderne Produktionsmethoden und klassische handwerkliche Erfahrung sollen gemeinsam neue Wege im Holzbau eröffnen. Die FH Aachen spricht dabei von einem Ort, an dem Forschung, Innovation und Praxis Hand in Hand arbeiten. Für die Eifel bedeutet das, Simmerath wird zu einem wichtigen Standort für nachhaltiges Bauen, Holzbauforschung und Technologietransfer.

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1: Im Kunstforum Eifel in Gmünd ist noch bis Samstag, den 7. November, die Ausstellung Von Atemzug zur Atmosphäre zu sehen. Die Ausstellung beschäftigt sich mit dem Element Luft. Vom menschlichen Atem über Wetter und Klima bis zu gesellschaftlichen und politischen Themen. Geöffnet ist freitags bis sonntags jeweils von 13 bis 18 Uhr. Der Eintritt kostet 2 Euro. Das Kunstforum Eifel befindet sich in der Dreiborner Straße 22.
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0: 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Mit KI Matthias aus der KI Nachrichtenredaktion. Frankreich. Die Regierung beginnt heute die Haushaltsberatungen für das kommende Jahr. Sie plant, kräftig zu sparen, um das Defizit zu reduzieren. Ein halbes Jahr vor der Präsidentenwahl könnte die Debatte hitzig werden. Experten erwarten eine intensive Auseinandersetzung über die finanziellen Maßnahmen. Die Haushaltsdebatte ist ein zentraler Punkt in der politischen Agenda des Landes. Frankreich. Die Schülerproteste in Frankreich erreichen ein neues Ausmaß. Demonstrationen eskalieren und übertreffen frühere Bewegungen deutlich. Dies zeigt, wie tief das Land gespalten ist. Heute soll erneut gegen die aktuellen Bedingungen protestiert werden. Die Proteste reflektieren die Unzufriedenheit der Jugend mit der Regierung. Riad. In der saudischen Hauptstadt Riad kam es erneut zu Explosionen. Eine von der Houthi-Miliz abgefeuerte Rakete wurde offenbar zerstört. Die Bewohner wurden zuvor vor einer feindlichen Bedrohung gewarnt. Sicherheitskräfte haben schnell reagiert, um die Situation unter Kontrolle zu bringen. Es gab keine Berichte über Verletzte oder Schäden. Berlin. Der AfD-Abgeordnete Markus Frohnmeier kritisiert die Äußerungen des Deutschen Journalistenverbands. Er bezeichnet die Kritik an Ulrich Siegmund als unverständlich. Frohnmeier wiederholt die Drohung seiner Partei gegenüber ARD und ZDF. Er stellt die Logik der Kritiker in Frage. Die Auseinandersetzung zeigt die Spannungen zwischen Politik und Medien. Berlin. Der DFB hat Union Berlins U19-Trainer Jens Hertel wegen diskriminierenden Verhaltens gesperrt. Ein Teil der Sperre wurde auf Bewährung ausgesetzt. Der Verband schon empfiehlt dem Trainer ein Konflikt- und Deeskalationstraining. Diese Maßnahmen sollen dazu beitragen, diskriminierendes Verhalten zu verhindern. Der Vorfall wirft Fragen zur Verantwortung im Sport auf. Das waren die Eifel 3 Radio KI Nachrichten mit KI Matthias. Erstellt mit KI aktuelle News gibt es bei uns immer zur vollen Stunde. Die nächsten Wetteraussichten für unsere Eifelregion kommen tagsüber immer um halb.
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0: Wenn es nachts über der Zimmerdecke poltert, kratzt oder scheppert, könnte sich ein Steinmarder auf dem Dachboden eingenistet haben. Gerade im Herbst wird das Thema für viele Hausbesitzer wieder aktuell. Doch wer einen Marder im Haus vermutet, sollte nicht einfach selbst zur Falle greifen.
1: Steinmarder sind nachtaktiv und bleiben deshalb oft lange unentdeckt. Typische Hinweise sind nächtliche Geräusche auf dem Dachboden oder in Zwischendecken, Kotspuren, Nahrungsreste sowie Schäden an Dämmung, Kabeln oder anderen Materialien. Im Herbst endet in vielen Bundesländern die Schonzeit für Steinmarder. Allerdings gelten regional unterschiedliche Termine und Vorschriften. Wichtig ist deshalb, auch wenn die Schonzeit beendet ist, dürfen Hausbesitzer einen Marder nicht automatisch selbst fangen oder töten. Steinmarder unterliegen dem Jagdrecht. Welche Maßnahmen erlaubt sind und wer sie durchführen darf, richtet sich nach den jeweiligen jagdrechtlichen Vorgaben. Nach Angaben des Deutschen Jagdverbandes beginnt die Jagdzeit in vielen Bundesländern Mitte Oktober und endet Ende Februar. Zusätzlich gilt der Schutz von Elterntieren. Gerade wenn Jungtiere im Gebäude sein könnten, ist besondere Vorsicht notwendig. Mutter und Jungtiere dürfen nicht voneinander getrennt, eingeschlossen oder geschädigt werden. In vielen Fällen geht es deshalb zunächst nicht darum, einen Marder zu fangen, sondern ihn zu vergrämen. Das Tier soll seinen Rückzugsort freiwillig verlassen. Welche Methode dafür geeignet ist, hängt von der jeweiligen Situation und den gesetzlichen Vorgaben ab. Hausmittel wie Essig, Lavendel, Hundehaare, Licht oder ein laufendes Radio können den Marder kurzfristig stören, bieten aber häufig keine dauerhafte Lösung. Die Tiere können sich an solche Reize gewöhnen. Ist der Marder verschwunden, beginnt der entscheidende Teil. Die möglichen Einstiegspunkte an Dach und Fassade müssen gefunden und dauerhaft verschlossen werden. Das darf allerdings erst geschehen, wenn sicher ist, dass sich kein Tier mehr im Gebäude befindet. Wer einen Steinmarder im Haus vermutet, sollte deshalb zunächst die Spuren prüfen und sich im Zweifel fachliche Hilfe holen. Ansprechpartner können je nach Region beispielsweise die zuständige Jagdbehörde, Stadtverwaltung, Stadtjäger oder geprüfte Schädlingsbekämpfer sein.

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1: Mit KI Matthias aus der KI-Nachrichtenredaktion. Den Haag. Die US-Sanktionen gegen den Internationalen Strafgerichtshof in Den Haag werden als Angriff auf das Völkerrecht kritisiert. Diese Sanktionen wirken sich direkt auf die Tätigkeiten in der Europäischen Union aus. In Europa wächst die Forderung, diese Maßnahmen nicht länger zu tolerieren. Die Diskussion über die Auswirkungen der Sanktionen nimmt an Fahrt auf. Die EU-Staaten stehen unter Druck, eine gemeinsame Position zu finden. Paris. In Frankreich beginnen heute die Haushaltsberatungen für das kommende Jahr. Die Regierung plant, kräftig zu sparen, um das Defizit zu reduzieren. Ein halbes Jahr vor der Präsidentenwahl könnte die Debatte hitzig werden. Die Opposition äußert bereits Bedenken über die Sparmaßnahmen. Experten erwarten eine intensive Auseinandersetzung im Parlament. Paris. In Frankreich eskalieren die Schülerproteste und übertreffen frühere Bewegungen deutlich. Das zeigt, wie tief das Land gespalten ist. Heute soll erneut gegen die aktuellen politischen Verhältnisse protestiert werden. Die Proteste ziehen landesweit Aufmerksamkeit auf sich. Die Regierung steht unter Druck, auf die Forderungen der Jugendlichen zu reagieren. Berlin. Pascal Reddick, CDU-Bundestagsabgeordneter, spricht nach dem Rücktritt von Bärbel Baas von einer Chance auf einen Neuanfang, auch für die Koalition. Er betont, dass es keine unmenschliche Entgleisung gegeben habe. Reddick fordert eine konstruktive Zusammenarbeit innerhalb der Koalition. Die CDU sieht sich in der Verantwortung, die politische Stabilität zu sichern. Die Diskussion über die Zukunft der Koalition bleibt spannend. Bochum. Bei einem Brand in einem Bochumer Mehrfamilienhaus sterben 3 Erwachsene. 5 weitere Menschen erleiden Rauchgasvergiftungen. Die Feuerwehr fand die Toten in einer Wohnung. Die Brandursache ist derzeit unklar. Die Ermittlungen der Polizei laufen. Das waren die Eifel 3 Radio KI Nachrichten mit KI Matthias. Erstellt mit KI. Aktuelle News gibt es bei uns immer zur vollen Stunde. Die nächsten Wetteraussichten für unsere Eifelregion kommen tagsüber immer um 9:30.
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1: Wer in diesem Jahr bei Hausenrock 2026 nicht dabei gewesen ist, der hat tatsächlich etwas verpasst. Wir haben für euch aber noch mal einen Rückblick.
2: Am Freitag nahm der Zug schon ordentlich Fahrt auf. Die Lords of the Dorf wollten sich schon mal warm spielen für ihre Samstagsauftritte. Die Zwillinge Max am Bass und Aaron an den Drums sind der Kern der Hausener Rock'n'Roll-Kombo Lords of the Dorf und werden von Markus Breuer an der Gitarre und Vocals und Thorsten Kammann am Piano begleitet. Da wurden schon ordentlich Kohlen in den Kessel geschaufelt, Max und Aaron entwickelten sich immer mehr zu den absoluten Publikumslieblingen. Gegen 20 Uhr starteten Collie and the Streamrollers ihren Gig. Die Düsseldorfer spielten Rock'n'Roll und Rockabilly in seiner ursprünglichsten Form, so wie er in den frühen 50ern auf einmal loskrachte und die Welt veränderte. Dabei hat das Quartett sowohl auf Klassiker aus der damaligen Zeit wie auch auf Eigenkompositionen zurückgegriffen. Als Erich Emmerding mit seinem Saxophon von der Bühne ins Publikum marschierte, ging die Party so richtig los. Aber nicht nur die Musik war schon am Freitag absolut erstklassig, sondern auch kulinarisch hatte Hausen Rockt an diesem Wochenende einiges zu bieten. So waren die Burger, die im Biergarten des Innenhofs der Burg Hausen eingerichtet waren, im wahrsten Sinne des Wortes in aller Munde. Was die Köche Norbert Nussbaum und Simon Klein mit ihrer Crew auf die Teller zauberten, war schon eine echte Delikatesse. Für den kleinen Hunger zwischendurch konnte man sich im Bühnenbereich aber auch mit Hotdogs versorgen. Dazu gab es dann auch noch eine kleine, aber feine Cocktailbar, an der alles frisch zubereitet wurde, ganz nach dem Hausen-Rockt-Motto: nichts aus der Konserve, alles live und frisch. Ob da am Samstag noch mehr geht, fragte man sich unweigerlich, aber Hausen wäre nicht Hausen, wenn dem nicht so wäre. Was da alles auf und abseits der Bühne passierte, kann die Organisatoren Ingo Röb, Markus Breuer, René Krings und Roman Schelhaas mit ihren bis zu 60 ehrenamtlichen Helfern schon stolz werden lassen. Angefangen wurde schon um 10 Uhr morgens mit einer Messe in der Kirche St. Nikolaus. Dort präsentierte sich der MGV Eintracht 1879, Hausen Gemischte Chöre e.V., mit tollen und extra für Hausen Rockt einstudiertem Gospelgesang. So ging das schon mal gut los. Nach der Messe ging Pastor Wecker über das Festivalgelände und spendete den Oldtimern seinen Segen. Danach ging es dann auf der Open-Air-Bühne und auch auf der Bühne im Burgsaal so richtig los und ein Highlight folgte dem nächsten. Den Anfang machten Fräulein Swing, die von Blue Moon begleitet wurden. Aaron King und His Faraday Rockers folgten im Anschluss. Aaron King kam direkt vom European Elvis Festival in Bad Nauheim, wo sie auch schon Preise abgeräumt haben. Die Combo gab richtig Gas und der Rock'n'Roll-Zug nahm wieder so richtig Fahrt auf. Ein bisschen zeitversetzt heizten die The Solid Studs im Burgsaal mit tanzbarer Musik den Rock'n'Rollern ein. Auf der Open-Air-Bühne kam dann der erste international bekannte Künstler zum Zug. Boogie-Pianist Jörg Hegemann begeisterte schon letztes Jahr mit seinem Soloprogramm die Zuschauer. Dieses Jahr wurde er begleitet von, wie kann es anders sein, den Lord of the Dorf. Dazu noch John Neeson mit der Blues-Harp. Einfach spektakulär. Blue Moon legte dann wieder ein paar Kohlen im Tanzsaal der Burg nach, damit der Rock'n'Roll-Zug auf keinen Fall in Anfahrt verliert. Um 19 Uhr betraten das Adriano Botolba-Trio die Bühne. Spätestens jetzt musste jedem klar sein, was für ein Line-Up hier auf die Beine gestellt wurde. Die drei Jungs zuckten den Rock'n'Roll-Hammer. Dass André Tolba einer der besten, wenn nicht der beste Rock'n'Roll-Gitarrist ist, daran ließ er keinen Zweifel. Das Publikum in Hausen erlebte 1,5 Stunden pure Musikkunst. Aber dann kamen um 21 Uhr die Silverettes auf die Bühne. Nach ihrer Japan-Tournee und mit The Boss Hoss unterwegs haben es die Organisatoren irgendwie geschafft, die drei Rock'n'Roll-Chicks nach Hausen zu holen. Was da auf der Bühne geliefert wurde, kann man nur noch als ein absolut wahnsinniges Feuerwerk beschreiben. Perfekte Musik, perfekte Show. Da blieb keiner mehr ruhig sitzen. Alle tanzten mit. Auch was die Techniker um Niklas und Tobias Benoit an Licht- und Tontechnik auf die Bühne gestellt haben, sucht in der Eifel und auch weit darüber hinaus seinesgleichen. So klingt dann auch das Resümee der Veranstalter und Besucher. Hausen hat wieder gerockt. Und wie.
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1: Mit KI Matthias aus der KI Nachrichtenredaktion. Den Haag. Die US-Sanktionen gegen den Internationalen Strafgerichtshof werden als Angriff auf das Völkerrecht kritisiert. Diese Sanktionen beeinflussen auch die Tätigkeiten in der Europäischen Union. In Europa wächst die Forderung, diese Maßnahmen nicht länger zu tolerieren. Die Diskussion über die Auswirkungen der Sanktionen nimmt zu. Die EU-Staaten stehen vor der Herausforderung, eine gemeinsame Position zu finden. In Frankreich beginnen heute die Haushaltsberatungen für das kommende Jahr. Die Regierung plant, kräftig zu sparen, um das Defizit zu reduzieren. Ein halbes Jahr vor der Präsidentenwahl könnte die Debatte hitzig werden. Die Opposition äußert bereits Bedenken über die Sparmaßnahmen. Experten erwarten, dass die Diskussionen weitreichende Folgen haben werden. In Frankreich eskalieren die Schülerproteste und übertreffen frühere Bewegungen deutlich. Die Demonstrationen zeigen, wie tief das Land gespalten ist. Heute sind erneut Proteste geplant. Die Schüler fordern Veränderungen im Bildungssystem. Die Regierung steht unter Druck, auf die Anliegen der Jugendlichen zu reagieren. Berlin. Alexander von Humboldt hat die Klimaanlagen der Erde ausführlich erforscht. Ein vergessenes Werk von ihm erscheint jetzt zum ersten Mal. Humboldt hat auch eine Meeresströmung nach sich benannt. Seine Erkenntnisse über die Wärmepumpen der Welt sind bis heute von Bedeutung. Die Veröffentlichung des Werkes könnte neue Perspektiven auf seine Forschung eröffnen. München. Eishockey-Nationalspieler Nico Sturm droht eine längere Verletzungspause. Der Profi der Minnesota Wild wurde von einem Puck am Kopf getroffen und ins Krankenhaus gebracht. Der Vorfall ereignete sich während eines Spiels. Erst vor wenigen Wochen gab es in seinem Team einen ähnlichen Fall. Die genaue Schwere der Verletzung ist noch unklar. Das waren die Eifel 3 Radio KI Nachrichten mit KI Matthias. Erstellt mit KI. Aktuelle News gibt es bei uns immer zur vollen Stunde. Die nächsten Wetteraussichten für unsere Eifelregion kommen tagsüber immer um halb.
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Hallo bei Eifel 3 TV. Wir sind heute mal unterwegs in Simmerath in der sogenannten Machbar. Kann man hier so ein bisschen lesen. Ich halte mal so rum. Die Machbar ist was ganz Besonderes. Da geht es nämlich um Digitalisierung im Handwerk, KI, Robotik. Also so eine Art Testlabor für Handwerker, für alle Gewerke, die man sich so vorstellen kann. Und wir sind heute Abend mit der KI-Fokusgruppe aus Aachen. Da sind auch viele Eifler drin. Hier zu Gast, um uns einfach mal einen Eindruck geben zu lassen, wie in der Eifel KI gemacht wird. Viel Spaß dabei und kommt einfach mit.

0: als erstes gab Machbarmacher Marc Schnitzler den interessierten Gästen eine ausführliche Übersicht zum Projekt.
1: Also wir wollten einen Ort bauen mit der Machbar, der es ermöglicht, im Handwerk Innovation einzubauen und dabei sehr pragmatisch vorzugehen, hier vor Ort einfach in Simmerath. Das heißt, die Leute in einzelnen Berufen sollen rüberkommen können. Letzten Endes ist es ein Innovationsraum, ergänzend zu den bestehenden Handwerksberufen.
0: Es sind jetzt nicht nur die Auszubildenden, die hier vor Ort sind, sondern ihr ladet auch Unternehmen ein, also Handwerksunternehmen für Fortbildung, für Innovation.
1: Also letzten Endes ist das so, wir wollen eigentlich die Bildungskette auflösen, dass wir das an einzelnen Punkten sehen. Also wir sagen in der Theorie, dass jeder, der am Handwerk beteiligt ist, egal an welcher Stelle der Kette, die Möglichkeit haben soll, hier zu lernen. Deshalb ist das nicht so sehr an Bildungsprodukte gekoppelt. Hier ist natürlich das Einfachste, wenn du in der Ausbildung bist, bis eh die Ecke rum, dass du dann rüberkommst. Aber grundsätzlich ist die Vision, dass alle, die im Handwerk arbeiten, sich hier weiterbilden können.
0: Das Handwerk setzt schon länger auf Digitalisierung. Marc und sein Team arbeiten verstärkt daran, dass die neuen digitalen Werkzeuge künftig auch direkt auf der Baustelle eingesetzt werden, unter anderem mit Robotik. Und dann war der Termin auch schon wieder vorbei. Zum Abschluss traditionell Pizza.

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1: Mit KI Matthias aus der KI Nachrichtenredaktion. Washington DC. Die US-Justiz hat das Haus der demokratischen Abgeordneten Ilhan Omar durchsucht. Präsident Donald Trump hat die Abgeordnete aufgrund ihrer Herkunft beschimpft. Dies ist nicht das erste Mal, dass Omar Trumps Attacken ausgesetzt ist. Der Zeitpunkt der Durchsuchung fällt kurz vor den Zwischenwahlen. Die Situation sorgt für Aufregung in der politischen Landschaft. Brüssel. Die US-Sanktionen gegen den Internationalen Strafgerichtshof in Den Haag werden als Angriff auf das Völkerrecht kritisiert. Diese Sanktionen beeinflussen auch direkt die Tätigkeiten in der Europäischen Union. In Europa wächst die Forderung, diese Maßnahmen nicht länger zu tolerieren. Die Diskussion über die Auswirkungen der Sanktionen nimmt an Fahrt auf. Die EU könnte auf die Sanktionen reagieren. Paris. In Frankreich beginnen heute die Haushaltsberatungen für das kommende Jahr. Die Regierung plant, kräftig zu sparen, um das Defizit zu reduzieren. Die Debatte könnte hitzig werden, da sie nur ein halbes Jahr vor der Präsidentenwahl stattfindet. Die finanziellen Herausforderungen stehen im Mittelpunkt der Diskussion. Die Regierung sieht sich unter Druck, Lösungen zu präsentieren. Berlin. Bundeskanzler Friedrich Merz hat beim Arbeitgebertag in Berlin für Zuversicht geworben. Er betonte, dass Studien zeigen, Deutschland sei der attraktivste Investitionsstandort in Europa. Merz möchte in der aktuellen Koalition erfolgreich sein. Seine Aussagen zielen darauf ab, das Vertrauen der Wirtschaft zu stärken. Die Stimmung unter den Unternehmern könnte sich dadurch verbessern. Berlin. Bundeskanzler Friedrich Merz hat beim Arbeitgebertag in Berlin erneut für Zuversicht geworben. Weltchefökonomin Dorothea Siems kommentierte, dass Merz mit einem ähnlichen Tenor in die Sommerpause gegangen sei. Ihre Aussage deutet darauf hin, dass Merz optimistisch in die Zukunft blickt. Die Einschätzungen der Wirtschaft könnten sich auf die politische Agenda auswirken. Merz bleibt eine zentrale Figur in der aktuellen politischen Diskussion. Das waren die Eifel 3 Radio KI Nachrichten mit KI Matthias. Erstellt mit KI aktuelle News gibt es bei uns immer zur vollen Stunde. Die nächsten Wetteraussichten für unsere Eifelregion kommen tagsüber immer um halb.
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1: Zum Start unserer neuen Eifel 3-Serie laden wir euch an einen Ort ein, an dem sich hinter fast jeder Hausecke eine neue Perspektive öffnet. In die historische Altstadt von Monschau.
0: Fachwerkhäuser, die Ruhr, kleine Brücken, verwinkelte Gassen und zahlreiche historische Gebäude machen schon einen einfachen Spaziergang zu einer kleinen Entdeckungsreise. Besonders gut gelingt das auf dem Altstadtrundgang Nummer 15. Die rund 2 Kilometer lange und leichte Strecke beginnt am Wanderparkplatz Burgau und dauert ungefähr 45 Minuten.
1: Unterwegs begegnet ihr dem Roten Haus, den alten Gebäuden der Tuchmacherstadt, dem Marktplatz, der Burg und immer wieder gemütlichen Cafés und Restaurants. Rund um die Altstadt stehen gebührenpflichtige Parkmöglichkeiten zur Verfügung. Aufgrund der Bauarbeiten an der K2 sollte die ausgeschilderte Umleitung beachtet werden.
0: Unser Leitspruch für heute lautet: Manchmal beginnt Erholung in einer kleinen Gasse.
1: Noch mehr Ausflugstipps aus der Region findet ihr auf den Kanälen von Eifel 3TV. Alle Beiträge könnt ihr auch auf Eifel 3 Radio hören.
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1: Im Nationalpark Zentrum Eifel findet am Samstag, dem 7. November, die Veranstaltung Sterne bei Nacht statt. Das Programm beginnt um 16.30 Uhr mit einer Führung für Familien zu nachtaktiven Tieren in der Ausstellung Wildnisträume. Anschließend folgt eine Himmelsbeobachtung mit einer ausgebildeten Sternenführerin. Die Veranstaltung dauert rund 3 Stunden. Erwachsene zahlen 20 Euro, Kinder 15 Euro. Im Preis sind der Ausstellungsbesuch und ein Heißgetränk enthalten.
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1: Mit KI Matthias aus der KI Nachrichtenredaktion Bulgarien. Die bulgarische Küste erlebte einen Drohnenangriff, bei dem ein Frachter sank. Mehrere Seeleute werden vermisst. Die bulgarische Regierung verdächtigt Russland und hat die NATO eingeschaltet. Der Vorfall betrifft Handelsschiffe in der Region. Dies ist nicht der erste Angriff auf Schiffe in diesem Gebiet. Washington DC. Die US-Justiz hat das Haus der demokratischen Abgeordneten Ilhan Omar durchsucht. Präsident Trump kritisierte Omar aufgrund ihrer Herkunft. Ich sah das, dies geschieht kurz vor den Zwischenwahlen. Omar ist bereits zuvor Ziel von Trumps Attacken gewesen. Der Zeitpunkt der Durchsuchung sorgt für besondere Aufmerksamkeit. Den Haag. Die US-Sanktionen gegen den Internationalen Strafgerichtshof werden als Angriff auf das Völkerrecht kritisiert. Diese Sanktionen beeinflussen auch die Tätigkeiten in der Europäischen Union. In Europa wächst die Forderung, diese Maßnahmen nicht länger zu tolerieren. Die Diskussion über die Auswirkungen der Sanktionen nimmt zu. Experten warnen vor den Konsequenzen für die internationale Zusammenarbeit. Saint-Denis. Die Aktivistin Greta Thunberg hat sich den Schülerprotesten im Pariser Vorort Saint-Denis angeschlossen. Sie wirft den Einsatzkräften vor, gezielt gegen teilnehmende Minderjährige vorzugehen. Thunberg unterstützt die Forderungen der Schüler nach mehr Klimaschutz. Der Protest zieht Aufmerksamkeit auf die Situation junger Aktivisten. Die Demonstrationen finden in mehreren Städten statt. Schleswig-Holstein. Die SPD sucht nach dem Rückzug von Bärbel Baas eine neue Führung. Ulf Kämpfer, Landeschef der Partei in Schleswig-Holstein, empfiehlt Co-Parteichef Lars Klingbeil, sich auf die Rolle des Finanzministers zu konzentrieren. Die Partei steht vor Herausforderungen in der Neuausrichtung. Kämpfer äußert Bedenken über Klingbeils Doppelrolle. Die Diskussion über die Zukunft der SPD ist im Gange. Das waren die Eifel 3 Radio KI Nachrichten mit KI Matthias. Erstellt mit KI. 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Die nächsten Wetteraussichten für unsere Eifelregion kommen tagsüber immer um halb.
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0: Wo das Wasser glitzert, kehrt die Leichtigkeit zurück.
1: Heute gibt es eine besonders erfreuliche Nachricht. Der Bütchenbacher See ist nach den Einschränkungen durch den Fennbrand wieder zugänglich.
0: Damit sind Aktivitäten und Ausflüge am See wieder möglich. Wer etwas mehr Bewegung sucht, kann den See auf einer etwa 10 Kilometer langen Rundwanderung entdecken. Die Strecke führt immer wieder nah am Wasser entlang und bietet zahlreiche Ausblicke auf den See, die Staumauer und die abwechslungsreiche Landschaft rund um Bütchenbach.
1: Für Familien bietet sich außerdem der Bereich rund um Worricken und den Fantastic Beach an. Welche Freizeit- und Wassersportangebote am Besuchstag verfügbar sind, sollte vor der Anreise noch einmal direkt beim Betreiber geprüft werden.
0: Unser Leitspruch: Wo das Wasser glitzert, kehrt die Leichtigkeit zurück.
1: Die weiterhin gesperrten Wälder und Naturschutzbereiche dürfen selbstverständlich nicht betreten werden. Noch mehr Ausflugstipps aus der Region findet ihr auf den Kanälen von Eifel 3TV. 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
1: Hier ist die Wettervorhersage von eifelwetter.de für die Eifel 3-Region mit KI Miriam. 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Der Dienstag bleibt überwiegend grau. Viele Wolken sind unterwegs. Örtlich kann auch etwas leichter Regen oder ein kurzer Schauer fallen. Die Temperaturen liegen zwischen 15 und 19 Grad. Der Blick auf morgen. Am Mittwoch wird es wieder freundlicher. Die Wolken lockern auf, Sonne und Wolken wechseln sich ab und es bleibt meist trocken. Die Temperaturen steigen auf 17 bis 21 Grad. 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
1: Mit KI Matthias aus der KI Nachrichtenredaktion. Choita. Der spanische König Felipe VI. Besucht für 2 Tage die Enklave Choita. Vor seiner Anreise räumten Arbeiter Strände und Straßen, wo Migranten über Wochen ausgeharrt hatten. Die Räumungsarbeiten sollen die Situation für den königlichen Besuch verbessern. Felipe VI. Wird die Veränderungen in der Enklave sehen können. Schwarzes Meer. Vor Bulgariens Küste sank erneut ein Frachter, nachdem er von Drohnen getroffen wurde. Mehrere Seeleute werden vermisst. Die bulgarische Regierung verdächtigt Russland hinter dem Angriff. Sie hat die NATO um Unterstützung gebeten. Washington. Die US-Justiz durchsuchte das Haus der demokratischen Abgeordneten Ilhan Omar. Präsident Trump beschimpfte sie aufgrund ihrer Herkunft. Omar spricht von politischer Einschüchterung. Dies ist nicht das erste Mal, dass sie Trumps Attacken ausgesetzt ist. Nürnberg. Wegen einer unbestätigten Luftnotlage sperrte der Flughafen Nürnberg. Eine Maschine landete unter Begleitung von Eurofightern. Die Sicherheitskräfte reagierten umgehend auf die Situation. Es gab keine Berichte über Verletzte. Frankfurt. Nach dem Rückzug von Bärbel Bass fordert Kolja Müller mehr Zusammenhalt in der SPD. Der Frankfurter SPD-Chef betont, dass es nicht nur auf den Mannschaftskapitän ankommt, er spricht von der Bedeutung der gesamten Mannschaft. Müller setzt auf eine stärkere Zusammenarbeit in der Partei. Das waren die Eifel 3 Radio KI Nachrichten mit KI Matthias. Erstellt mit KI, aktuelle News gibt es bei uns immer zur vollen Stunde. Die nächsten Wetteraussichten für unsere Eifelregion kommen tagsüber immer um 9:30.
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0: Wenn es nachts über der Zimmerdecke poltert, kratzt oder scheppert, könnte sich ein Steinmarder auf dem Dachboden eingenistet haben. Gerade im Herbst wird das Thema für viele Hausbesitzer wieder aktuell. Doch wer einen Marder im Haus vermutet, sollte nicht einfach selbst zur Falle greifen.
1: Steinmarder sind nachtaktiv und bleiben deshalb oft lange unentdeckt. Typische Hinweise sind nächtliche Geräusche auf dem Dachboden oder in Zwischendecken, Kotspuren, Nahrungsreste sowie Schäden an Dämmung, Kabeln oder anderen Materialien. Im Herbst endet in vielen Bundesländern die Schonzeit für Steinmarder. Allerdings gelten regional unterschiedliche Termine und Vorschriften. Wichtig ist deshalb, auch wenn die Schonzeit beendet ist, dürfen Hausbesitzer einen Marder nicht automatisch selbst fangen oder töten. Steinmarder unterliegen dem Jagdrecht. Welche Maßnahmen erlaubt sind und wer sie durchführen darf, richtet sich nach den jeweiligen jagdrechtlichen Vorgaben. Nach Angaben des Deutschen Jagdverbandes beginnt die Jagdzeit in vielen Bundesländern Mitte Oktober und endet Ende Februar. Zusätzlich gilt der Schutz von Elterntieren. Gerade wenn Jungtiere im Gebäude sein könnten, ist besondere Vorsicht notwendig. Mutter und Jungtiere dürfen nicht voneinander getrennt, eingeschlossen oder geschädigt werden. In vielen Fällen geht es deshalb zunächst nicht darum, einen Marder zu fangen, sondern ihn zu vergrämen. Das Tier soll seinen Rückzugsort freiwillig verlassen. Welche Methode dafür geeignet ist, hängt von der jeweiligen Situation und den gesetzlichen Vorgaben ab. Hausmittel wie Essig, Lavendel, Hundehaare, Licht oder ein laufendes Radio können den Marder kurzfristig stören, bieten aber häufig keine dauerhafte Lösung. Die Tiere können sich an solche Reize gewöhnen. Ist der Marder verschwunden, beginnt der entscheidende Teil. Die möglichen Einstiegspunkte an Dach und Fassade müssen gefunden und dauerhaft verschlossen werden. Das darf allerdings erst geschehen, wenn sicher ist, dass sich kein Tier mehr im Gebäude befindet. Wer einen Steinmarder im Haus vermutet, sollte deshalb zunächst die Spuren prüfen und sich im Zweifel fachliche Hilfe holen. Ansprechpartner können je nach Region beispielsweise die zuständige Jagdbehörde, Stadtverwaltung, Stadtjäger oder geprüfte Schädlingsbekämpfer sein.

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1: Hier ist die Wettervorhersage von eifelwetter.de für die Eifel 3 Region mit KI Miriam. 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Der Dienstag bleibt überwiegend grau. Viele Wolken sind unterwegs. Örtlich kann auch etwas leichter Regen oder ein kurzer Schauer fallen. Die Temperaturen liegen zwischen 15 und 19 Grad. Der Blick auf morgen. Am Mittwoch wird es wieder freundlicher. Die Wolken lockern auf, Sonne und Wolken wechseln sich ab und es bleibt meist trocken. Die Temperaturen steigen auf 17 bis 21 Grad. 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
1: Das Nationalparkzentrum Eifel feiert am Samstag, dem 24. Oktober, das 10-jährige Bestehen der Erlebnisausstellung Wildnisträume. Ab 17 Uhr können Besucherinnen und Besucher die Ausstellung mit Kopfhörern, Musik und verschiedenen Klängen erleben. Ergänzt wird das Programm durch Upcycling-Mitmachaktionen. Die Teilnahme kostet 15 Euro. Veranstaltungsort ist das Nationalparkzentrum auf Vogelsang in Schleiden.
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1: Mit KI Matthias aus der KI Nachrichtenredaktion. Istanbul. Die türkische Regierung erhöht den Druck auf Medien im Internet. Im September ordnete sie Sperren gegen knapp 1300 X-Accounts an. Betroffene Redaktionen kämpfen darum, ihre Leser weiter zu erreichen. Die Maßnahmen zielen darauf ab, die Kontrolle über die Online-Berichterstattung zu verstärken. Kritiker befürchten eine Einschränkung der Pressefreiheit. Ceuta. Der spanische König Felipe VI. Besucht für 2 Tage die Enklave Ceuta. Vor seiner Anreise räumten Arbeiter Strände und Straßen, wo Migranten über Wochen ausgeharrt hatten. Die Aufräumarbeiten sollen dem König ein geordnetes Bild der Stadt präsentieren. Felipe VI. Wird die Veränderungen vor Ort begutachten. Der Besuch steht im Zeichen der Migrationsproblematik. Schwarzes Meer. Vor Bulgariens Küste sank erneut ein Frachter nach einem Drohnenangriff. Mehrere Seeleute werden vermisst, während die bulgarische Regierung Russland verdächtigt. Die NATO wurde in die Ermittlungen eingeschaltet. Der Vorfall verstärkt die Spannungen in der Region. Die maritime Sicherheit steht nun im Fokus der internationalen Gemeinschaft. Berlin. CSU-Fraktionschef Klaus Holecek mahnt die Regierung zur raschen Umsetzung geplanter Reformen. Er betont, dass wenig Zeit bleibt, um Vertrauen zurückzugewinnen. Andernfalls drohen radikale Kräfte bei Wahlen zu erstarken. Holecek fordert eine klare Positionierung gegen Extremismus. Die politische Stabilität steht auf dem Spiel. Berlin. Auf dem Arbeitgebertag erhält Friedrich Merz viel Rückenwind aus der Wirtschaft. Der Kanzler bringt eine Reihe an Versprechen mit. Diese sollen die wirtschaftliche Lage stabilisieren und Arbeitsplätze sichern. Weltredakteur Tobias Kaiser ordnet die Situation ein. Merz betont die Notwendigkeit von Reformen zur Stärkung der Wirtschaft. Das waren die Eifel 3 Radio KI-Nachrichten mit KI Matthias. Erstellt mit KI, aktuelle News gibt es bei uns immer zur vollen Stunde. Die nächsten Wetteraussichten für unsere Eifelregion kommen tagsüber immer um 20:30.
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0: In Simmerath ist ein neues Zentrum eröffnet worden, das Forschung, Handwerk und nachhaltiges Bauen enger zusammenbringen soll. Das Aachener Zentrum für Holzbauforschung, kurz AZH, am Eifelcampus Simmerath. Die FH Aachen bündelt dort ihre Kompetenzen in der Holzbauforschung. Gemeinsam mit Partnern aus Handwerk, Industrie, Politik und Verwaltung wurde das Zentrum jetzt offiziell eröffnet. Holz gilt als einer der wichtigsten Baustoffe der Zukunft. Die Nutzung hat in den vergangenen Jahren deutlich zugenommen. Gleichzeitig entstehen neue Fragen. Wie können künftig mehr Laubhölzer wie Birke, Bergahorn oder Roteiche im Bauwesen eingesetzt werden? Wie verhalten sich diese Hölzer bei Belastung? Welche Bauprodukte lassen sich daraus entwickeln? Und welche Normen müssen dafür angepasst werden? Genau hier setzt das neue Zentrum in Simmerath an, so NRW-Ministerin für Landwirtschaft und Verbraucherschutz Silke Goressen.
1: Es entwickelt Innovationen für den modernen Holzbau und stärkt Nordrhein-Westfalen als Standort für nachhaltiges Bauen.
0: Im AZH geht es nicht nur um Theorie. Die Forscher können Bauteile in Originalgröße testen. Dafür stehen moderne Maschinen zur Verfügung. Eine Zugdruckspindelmaschine ist rund 8 Meter hoch und kann Prüfkörper mit bis zu 600 Kilonewton belasten. Das entspricht etwa 60 Tonnen. Auch große Wandelemente und Holzträger mit bis zu 15 Metern Spannweite können untersucht werden. Damit werden Grundlagen geschaffen für neue Bauprodukte, neue Verbindungstechniken und den mehrgeschossigen Holzbau. Für Simmerath und die Eifel ist das Zentrum aber nicht nur ein Forschungsprojekt, sondern auch ein regionaler Impuls. Darin sieht Simmeraths Bürgermeister Bernd Goffert einen Vorteil.
2: Dass man eben auch nicht nur in Simmerath, sondern für die ganze Region auch feststellt, welchen Mehrwert das mit dem Holz hat.
0: Besonders wichtig ist die direkte Nähe zum Berufsbildungs- und Gewerbeförderungszentrum der Handwerkskammer Aachen. Dort treffen wissenschaftliche Forschung und praktische Erfahrung unmittelbar aufeinander. Der Eifelcampus soll dafür sorgen, dass neue Erkenntnisse aus der Forschung auch wirklich in der Baupraxis und bei den Betrieben ankommen. Marco Herwartz, Präsident der Handwerkskammer Aachen, ist davon überzeugt.
3: Unsere Kompetenzen sind zwar durch ein Gartentürchen getrennt, aber dieses Gartentürchen hat eben keinen Anschlag. Es ist in beide Richtungen offen und so können beide Organisationen aufeinander zugehen und voneinander lernen.
0: Das neue Zentrum zeigt damit auch, wie sich Handwerk und Wissenschaft gegenseitig stärken können. Digitalisierung, moderne Produktionsmethoden und klassische handwerkliche Erfahrung sollen gemeinsam neue Wege im Holzbau eröffnen. Die FH Aachen spricht dabei von einem Ort, an dem Forschung, Innovation und Praxis Hand in Hand arbeiten. Für die Eifel bedeutet das, Simmerath wird zu einem wichtigen Standort für nachhaltiges Bauen, Holzbauforschung und Technologietransfer.

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1: Hier ist die Wettervorhersage von eifelwetter.de für die Eifel 3 Region mit KI Miriam. 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Der Dienstag bleibt überwiegend grau. Viele Wolken sind unterwegs. Örtlich kann auch etwas leichter Regen oder ein kurzer Schauer fallen. Die Temperaturen liegen zwischen 15 und 19 Grad. Der Blick auf morgen. Am Mittwoch wird es wieder freundlicher. Die Wolken lockern auf, Sonne und Wolken wechseln sich ab und es bleibt meist trocken. Die Temperaturen steigen auf 17 bis 21 Grad. 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
1: Mit KI Matthias aus der KI Nachrichtenredaktion. Istanbul. Die türkische Regierung erhöht den Druck auf Medien im Internet. Im September ordnete sie Sperren gegen knapp 1300 X-Accounts an. Betroffene Redaktionen kämpfen darum, ihre Leser weiter zu erreichen. Die Maßnahmen zielen darauf ab, die Kontrolle über die Online-Berichterstattung zu verstärken. Die Situation bleibt angespannt. Ceuta. Der spanische König besucht für 2 Tage die Exklave Ceuta. Vor seiner Anreise räumten Arbeiter Strände und Straßen, wo Migranten über Wochen ausgeharrt hatten. Felipe VI. Wird die geräumten Bereiche besichtigen. Die Vorbereitungen sollen den Eindruck eines geordneten Besuchs vermitteln. Die Situation der Migranten bleibt jedoch ungelöst. Schwarzes Meer. Vor Bulgariens Küste sind erneut Handelsschiffe von Drohnen getroffen worden. Bei dem Angriff sank ein Frachter. Mehrere Seeleute werden vermisst. Die bulgarische Regierung verdächtigt Russland hinter den Angriffen. Sie schaltet die NATO ein, um Unterstützung zu erhalten. Die Lage in der Region ist angespannt. Berlin. Die Anzeigerzeit, die Amtszeit, ich habe Arschit, den sie wollen und die Samtusatzeit, legt Beschwerde gegen die Sicherstellung unveröffentlichter Aufnahmen im Blockprozess ein. Der Fall stellt den Schutz journalistischer Quellen im Strafverfahren in Frage. Auch im Gerichtssaal wird das Vorgehen zum Thema. Die Diskussion über die Rechte von Journalisten gewinnt an Bedeutung. Der Ausgang der Beschwerde bleibt abzuwarten. Baltimore. Ingenieure der Johns Hopkins University haben Roboter entwickelt, die so klein wie ein Bleistift sind. Diese Mini-Roboter sollen durch den Körper schwimmen, um Medikamente gegen Infektionen im Herzen zu liefern. Sie ersetzen riskante Herzoperationen und ineffektive IV-Therapien. Die Roboter könnten auch zur Behandlung anderer schwer erreichbarer Krankheiten eingesetzt werden. Die Entwicklung könnte die medizinische Praxis revolutionieren. Das waren die i4Drei Radio KI Nachrichten mit KI Matthias. Erstellt mit KI. Aktuelle News gibt es bei uns immer zur vollen Stunde. Die nächsten Wetteraussichten für unsere Eifelregion kommen tagsüber immer um 12:30.
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1: Wer in diesem Jahr bei Hausenrock 2026 nicht dabei gewesen ist, der hat tatsächlich etwas verpasst. Wir haben für euch aber noch mal einen Rückblick.
2: Am Freitag nahm der Zug schon ordentlich Fahrt auf. Die Lords of the Dorf wollten sich schon mal warm spielen für ihre Samstagsauftritte. Die Zwillinge Max am Bass und Aaron an den Drums sind der Kern der Hausener Rock'n'Roll-Kombo Lords of the Dorf und werden von Markus Breuer an der Gitarre und Vocals und Thorsten Kammann am Piano begleitet. Da wurden schon ordentlich Kohlen in den Kessel geschaufelt. Max und Aaron entwickelten sich immer mehr zu den absoluten Publikumslieblingen. Gegen 20 Uhr starteten Collie and the Streamrollers ihren Gig. Die Düsseldorfer spielten Rock'n'Roll und Rockabilly in seiner ursprünglichsten Form, so wie er in den frühen 50ern auf einmal loskrachte und die Welt veränderte. Dabei hat das Quartett sowohl auf Klassiker aus der damaligen Zeit wie auch auf Eigenkompositionen zurückgegriffen. Als Erich Emmerding mit seinem Saxophon von der Bühne ins Publikum marschierte, ging die Party so richtig los. Aber nicht nur die Musik war schon am Freitag absolut erstklassig, sondern auch kulinarisch hatte Hausen Rockt an diesem Wochenende einiges zu bieten. So waren die Burger, die im Biergarten des Innenhofs der Burg Hausen eingerichtet waren, im wahrsten Sinne des Wortes in aller Munde. Was die Köche Norbert Nussbaum und Simon Klein mit ihrer Crew auf die Teller zauberten, war schon eine echte Delikatesse. Für den kleinen Hunger zwischendurch konnte man sich im Bühnenbereich aber auch mit Hotdogs versorgen. Dazu gab es dann auch noch eine kleine, aber feine Cocktailbar, an der alles frisch zubereitet wurde, ganz nach dem Hausen-Rockt-Motto: nichts aus der Konserve, alles live und frisch. Ob da am Samstag noch mehr geht, fragte man sich unweigerlich, aber Hausen wäre nicht Hausen, wenn dem nicht so wäre. Was da alles auf und abseits der Bühne passierte, kann die Organisatoren Ingo Röb, Markus Breuer, René Krings und Roman Schelhaas mit ihren bis zu 60 ehrenamtlichen Helfern schon stolz werden lassen. Angefangen wurde schon um 10 Uhr morgens mit einer Messe in der Kirche St. Nikolaus. Dort präsentierte sich der MGV Eintracht 1879, Hausen Gemischte Chöre e.V., mit tollen und extra für Hausen Rockt einstudiertem Gospelgesang. So ging das schon mal gut los. Nach der Messe ging Pastor Wecker über das Festivalgelände und spendete den Oldtimern seinen Segen. Danach ging es dann auf der Open-Air-Bühne und auch auf der Bühne im Burgsaal so richtig los, und ein Highlight folgte dem nächsten. Den Anfang machten Fräulein Swing, die von Blue Moon begleitet wurden. Aaron King und his Faraday Rockers folgten im Anschluss. Aaron King kam direkt vom European Elvis Festival in Bad Nauheim, wo sie auch schon Preise abgeräumt haben. Die Combo gab richtig Gas und der Rock'n'Roll-Zug nahm wieder so richtig Fahrt auf. Ein bisschen zeitversetzt heizten die The Solid Studs im Burgsaal mit tanzbarer Musik den Rock'n'Rollern ein. Auf der Open-Air-Bühne kam dann der erste international bekannte Künstler zum Zug. Boogie-Pianist Jörg Hegemann begeisterte schon letztes Jahr mit seinem Soloprogramm die Zuschauer. Dieses Jahr wurde er begleitet von, wie kann es anders sein, den Lord of the Dorf. Dazu noch John Neeson mit der Bluesharp. Einfach spektakulär. Blue Moon legte dann wieder ein paar Kohlen im Tanzsaal der Burg nach, damit der Rock'n'Roll-Zug auf keinen Fall in Anfahrt verliert. Um 19 Uhr betraten das Adriano Botolba-Trio die Bühne. Spätestens jetzt musste jedem klar sein, was für ein Line-up hier auf die Beine gestellt wurde. Die drei Jungs zuckten den Rock'n'Roll-Hammer. Dass André Tolber einer der besten, wenn nicht der beste Rock'n'Roll-Gitarrist ist, daran ließ er keinen Zweifel. Das Publikum in Hausen erlebte 1,5 Stunden pure Musikkunst. Aber dann kamen um 21 Uhr die Silverettes auf die Bühne. Nach ihrer Japan-Tournee und mit The Boss Hoss unterwegs haben es die Organisatoren irgendwie geschafft, die drei Rock'n'Roll-Chicks nach Hausen zu holen. Was da auf der Bühne geliefert wurde, kann man nur noch als ein absolut wahnsinniges Feuerwerk beschreiben. Perfekte Musik, perfekte Show. Da blieb keiner mehr ruhig sitzen. Alle tanzten mit. Auch was die Techniker um Niklas und Tobias Benoit an Licht- und Tontechnik auf die Bühne gestellt haben, sucht in der Eifel und auch weit darüber hinaus seinesgleichen. So klingt dann auch das Resümee der Veranstalter und Besucher. Hausen hat wieder gerockt. Und wie.
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1: Hier ist die Wettervorhersage von eifelwetter.de für die Eifel3 Region mit KI Miriam. 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Der Dienstag bleibt überwiegend grau. Viele Wolken sind unterwegs. Örtlich kann auch etwas leichter Regen oder ein kurzer Schauer fallen. Die Temperaturen liegen zwischen 15 und 19 Grad. Der Blick auf morgen. Am Mittwoch wird es wieder freundlicher. Die Wolken lockern auf, Sonne und Wolken wechseln sich ab und es bleibt meist trocken. Die Temperaturen steigen auf 17 bis 21 Grad. 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
1: Mit KI Matthias aus der KI Nachrichtenredaktion. Ceuta. Spanien zeigt Unterstützung für die Exklave Ceuta mit einem Besuch des Königspaares. König Felipe VI. Und Königin Letizia reisen zum ersten Mal seit fast 20 Jahren dorthin. Das royale Programm thematisiert Migration nur am Rande. Der Besuch erfolgt nach einem Anstieg von Migranten in der Region. Istanbul. Die türkische Regierung erhöht den Druck auf Internetmedien. Im September ordnete sie Sperren gegen knapp 1300 X-Accounts an. Betroffene Redaktionen kämpfen darum, ihre Leser weiterhin zu erreichen. Die Maßnahmen zielen darauf ab, die Kontrolle über die Medienberichterstattung zu verstärken. Die Situation verschärft sich zunehmend. Ceuta. Der spanische König Felipe VI. Besucht für 2 Tage die Exklave Ceuta. Vor seiner Anreise räumten Arbeiter Strände und Straßen, wo Migranten über Wochen ausgeharrt hatten. Hatnatiti. Die Räumungsarbeiten sollen die Situation vor dem königlichen Besuch verbessern. Felipe VI. Wird die Veränderungen vor Ort begutachten. Die Exklave steht im Fokus der spanischen Politik. Köln. Die Kölner Polizei prüft einen Vorfall, bei dem ein 16-jähriges Mädchen von einem Roboter sexuell belästigt worden sein soll. Der Vorfall wurde im Internet gestreamt. Entsprechende Szenen kursieren im Netz. Die Ermittlungen zielen darauf ab, die genauen Umstände zu klären. Die Polizei bittet um Hinweise aus der Bevölkerung. Sachsen-Anhalt. Die CDU-Abgeordneten planen, bei der Ministerpräsidentenwahl in Sachsen-Anhalt geschlossen den Saal zu verlassen. Fraktionschef Sven Schulze bestätigte diese Entscheidung. Die AfD erwartet trotz des Abgangs, dass Ulrich Siegmund gewählt wird. Die Situation führt zu Spannungen zwischen den Parteien. Die Wahl findet in naher Zukunft statt. Das waren die Eifel 3 Radio KI Nachrichten mit KI Matthias, erstellt mit KI. Aktuelle News gibt es bei uns immer zur vollen Stunde. Die nächsten Wetteraussichten für unsere Eifelregion kommen tagsüber immer um 3:30.
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Hallo bei Eifel 3 TV. Wir sind heute mal unterwegs in Simmerath in der sogenannten Machbar. Kann man hier so ein bisschen lesen. Ich halte mal so rum. Die Machbar ist was ganz Besonderes. Da geht es nämlich um Digitalisierung im Handwerk, KI, Robotik. Also so eine Art Testlabor für Handwerker, für alle Gewerke, die man sich so vorstellen kann. Und wir sind heute Abend mit der KI-Fokusgruppe aus Aachen. Da sind auch viele Eifler drin. Hier zu Gast, um uns einfach mal einen Eindruck geben zu lassen, wie in der Eifel KI gemacht wird. Viel Spaß dabei und kommt einfach mit.

0: erstes gab Machbarmacher Marc Schnitzler den interessierten Gästen eine ausführliche Übersicht zum Projekt.
1: Also wir wollten einen Ort bauen mit der Machbar, der es ermöglicht, im Handwerk Innovation einzubauen und dabei sehr pragmatisch vorzugehen, hier vor Ort einfach ein Simmerrad. Das heißt, die Leute in einzelnen Berufen sollen rüberkommen können. Letzten Endes ist es ein Innovationsraum, ergänzend zu den bestehenden Handwerksberufen.
0: Es sind jetzt nicht nur die Auszubildenden, die hier vor Ort sind, sondern ihr ladet auch Unternehmen ein, also Handwerksunternehmen für Fortbildung, für Innovation.
1: Also letzten Endes ist das so, wir wollen eigentlich die Bildungskette auflösen, dass wir das an einzelnen Punkten sehen. Also wir sagen in der Theorie, dass jeder, der am Handwerk beteiligt ist, egal an welcher Stelle der Kette, die Möglichkeit haben soll, hier zu lernen. Deshalb ist das nicht so sehr an Bildungsprodukte gekoppelt. Hier ist natürlich das Einfachste, wenn du in der Ausbildung bist, bis eh die Ecke rum, dass du dann rüberkommst. Aber grundsätzlich ist die Vision, dass alle, die im Handwerk arbeiten, sich hier weiterbilden können.
0: Das Handwerk setzt schon länger auf Digitalisierung. Marc und sein Team arbeiten verstärkt daran, dass die neuen digitalen Werkzeuge künftig auch direkt auf der Baustelle eingesetzt werden, unter anderem mit Robotik. Und dann war der Termin auch schon wieder vorbei. Zum Abschluss traditionell Pizza.

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1: Hier ist die Wettervorhersage von eifelwetter.de für die Eifel 3 Region mit KI Miriam. 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Der Dienstag bleibt überwiegend grau. Viele Wolken sind unterwegs. Örtlich kann auch etwas leichter Regen oder ein kurzer Schauer fallen. Die Temperaturen liegen zwischen 15 und 19 Grad. Der Blick auf morgen. Am Mittwoch wird es wieder freundlicher. Die Wolken lockern auf, Sonne und Wolken wechseln sich ab und es bleibt meist trocken. Die Temperaturen steigen auf 17 bis 21 Grad. 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
2: Am Samstag, dem 10. Oktober, beginnt um 16 Uhr im Bürgersaal Rötchen ein Ballvolk-Nachmittag. Im Mittelpunkt stehen traditionelle europäische Gruppentänze und Paartänze. Das Angebot richtet sich auch an Interessierte ohne Tanzerfahrung. Veranstaltungsort ist der Bürgersaal in der Rosenthalstraße 56. Eintrittskarten sind über Ticket regional erhältlich.
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1: Mit KI Matthias aus der KI Nachrichtenredaktion Budapest. Die ungarische Regierung hat die umstrittenen Anti-LGBTQ-Regeln aus dem Kinderschutzgesetz gestrichen. Diese Regeln schränkten jahrelang die Rechte sexueller Minderheiten ein. Die neue Regierung vollzieht damit eine Kehrtwende in der Gesetzgebung. Zuvor waren unter anderem Bücher in schwarzer Folie und Pride-Paraden verboten. Ungarn zeigt damit einen Wandel in der politischen Haltung gegenüber LGBTQ-Rechten. Paris. In Frankreich protestieren erneut Zehntausende Schüler für bessere Lernbedingungen. Die Schüler blockieren Schulen und fordern von der Politik mehr Zugeständnisse. Bisher sind die Reaktionen der Regierung für die Demonstranten unzureichend. Die Proteste setzen sich fort, da die Schüler nicht locker lassen. Die Bewegung zeigt die Entschlossenheit der Jugendlichen, ihre Anliegen durchzusetzen. Zeuter. Spaniens König Felipe VI. Und Königin Letizia besuchen die Exklave Ceuta. Dies ist der erste Besuch des Königspaares seit fast 20 Jahren. Spanien möchte mit diesem Besuch Unterstützung für die Region zeigen. Das royale Programm behandelt das Thema Migration jedoch nur am Rande. Der Besuch erfolgt vor dem Hintergrund eines Migrantenansturms in der Region. Berlin. McDonald's hat angekündigt, den dauerhaften Verkauf des McRib in Deutschland und Luxemburg zu beenden. Kunden haben bis zum 27. Oktober Zeit, den Burger ein letztes Mal zu genießen. Der McRib wird aus dem Programm gestrichen, da ein Nachfolger bereitsteht. Die Entscheidung betrifft nur die beiden Länder. McDonald's reagiert damit auf die Marktbedingungen. Berlin. Eine AfD-Anfrage hat in Baden-Württemberg 350 Kinderehen ans Licht gebracht. Parteichefin Alice Weidel kritisiert die Behörden für die geringe Anzahl an Aufhebungen. Bislang wurden nur 8 Kinderehen aufgehoben. Weidel kündigt an, dass mit einer AfD-Regierung sofort Schluss damit sein wird. Die Partei fordert eine konsequentere Handhabung des Themas. Das waren die Eifel 3 Radio KI Nachrichten mit KI Matthias. Erstellt mit KI. Aktuelle News gibt es bei uns immer zur vollen Stunde. Die nächsten Wetteraussichten für unsere Eifelregion kommen tagsüber immer um 9:30.
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1: Hier ist die Wettervorhersage von eifelwetter.de für die Eifel 3 Region mit KI Miriam. 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Der Dienstag bleibt überwiegend grau. Viele Wolken sind unterwegs. Örtlich kann auch etwas leichter Regen oder ein kurzer Schauer fallen. Die Temperaturen liegen zwischen 15 und 19 Grad. Der Blick auf morgen. Am Mittwoch wird es wieder freundlicher. Die Wolken lockern auf, Sonne und Wolken wechseln sich ab und es bleibt meist trocken. Die Temperaturen steigen auf 17 bis 21 Grad. 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
1: Mit KI. Matthias aus der KI-Nachrichtenredaktion. Budapest. Die ungarische Regierung hat die umstrittenen Anti-LGBTQ-Regeln aus dem Kinderschutzgesetz gestrichen. Diese Regelungen schränkten jahrelang die Rechte sexueller Minderheiten ein. Die neue Regierung vollzieht damit eine Kehrtwende in der Politik. Zuvor waren Bücher in schwarzer Folie, bestimmte Filme und Pride-Paraden verboten. Ungarn zeigt sich nun offener gegenüber sexuellen Minderheiten. Paris. In Frankreich protestieren mehr als 160.000 Schüler für bessere Lernbedingungen. Die Schüler blockieren erneut Schulen im ganzen Land. Ihre Forderungen bleiben von der Politik bislang unbeachtet. Die Zugeständnisse der Regierung sind den Schülern zu gering. Die Proteste setzen sich trotz der bisherigen Reaktionen fort. Scheuter. Spaniens König Felipe VI. Und Königin Letizia besuchen die Exklave Ceuta. Dies ist der erste Besuch des Königspaares in fast 20 Jahren. Spanien möchte mit diesem Besuch Unterstützung für Ceuta zeigen. Das royale Programm behandelt das Thema Migration nur am Rande. Der Migrantenansturm auf die Enklave bleibt ein zentrales Thema. Berlin. Die Linksfraktion im Berliner Abgeordnetenhaus hat Vanessa Emde in die Fraktion aufgenommen. Emde ist bekannt für ihre israelfeindliche Haltung. Die Entscheidung fiel während der konstituierenden Sitzung der Fraktion. Die Aufnahme von Emde sorgt für Diskussionen innerhalb der Partei. Die Fraktion zeigt damit eine klare Positionierung. Berlin. In der SPD hat die Diskussion um die Nachfolge von Bärbel Baas begonnen. Jacques Schuster, Chefredakteur der WEMS, äußert sich kritisch. Er sagt, wenn Frau Schwesig tatsächlich für dieses Amt kandidieren sollte, dann ist es ein eindeutiger Linksruck. Die Debatte um die Parteispitze wird intensiver. Der Rückzug von Baas hat die Diskussion angestoßen. Das waren die Eifel 3 Radio KI Nachrichten mit KI Matthias. Erstellt mit KI aktuelle News gibt es bei uns immer zur vollen Stunde. Die nächsten Wetteraussichten für unsere Eifelregion kommen tagsüber immer um halb.
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0: Ronny, herzlich willkommen. Vielen Dank, dass du Zeit für uns hattest.
1: Oh, klar.
0: Und dir die Zeit genommen hast, hier zu erscheinen. Zu deiner musikalischen Karriere. Du bist ja geboren in Rotterdam.
1: Ja.
0: Und hast da auch damals als 17-Jähriger, glaube ich, angefangen Musik zu machen in Bands namens Apple Tree und Enterprise. Hattest gute Verbindungen zu Shocking Blue. Der damalige Schlagzeuger war ein Freund von dir, der leider schon verstorben ist. Ich weiß jetzt nicht, wie er heißt. Und du hast auch gute Connections und Bekanntschaft gehabt zu der bekannten Rockband Golden Earring.

0: Ja, Ronny, erzähl uns mal ein bisschen aus deiner
1: Ach ja.
0: Historie aus Rotterdam.
1: Ja, wir haben also ab meinem 17. Lebensjahr, ja, also ich habe angefangen, Gitarre zu spielen, weil meine Schwester hat eine Gitarre bekommen von meinem Vater zu Weihnachten oder weiß ich was. Und die Gitarre war natürlich zu Hause. Meine Mutter spielte zum Beispiel bei einem Radiosender Mandoline.
0: Ja.
1: Also eigentlich eine ziemlich musikalische Familie. Mhm. Aber mein Vater nichts. Der konnte nur auf dem braunen Klavier konzentrieren.
0: Ja, ist doch egal. Macht ja nichts.
1: Dadurch war natürlich eine Gitarre bei uns zu Hause und mein Bruder spielte natürlich auch Gitarre. Der war übrigens mal Rotterdamse Pat Boone. Kennst du Pat Boone?
0: Vom Namen her.
1: Love Letters in the Sand.
0: Ja, genau. Genau. Richtig.
1: Der war bei so einer Talentenjagd war das. Ja, und dann fing es an mit Apple Tree. Das war dann eine Band mit, was war das? War ich mal. Und ja, klar, das war eine Fünf-Mann-Band, war das. Die ist aber durch irgendwelche Probleme auseinandergefallen. Da gab es dann nachher noch Enterprise, wovon der Bassist bis letztes Jahr in Frankreich gewohnt hat. Der Hank Arts, der ist leider auch verstorben letztes Jahr. Und Johann den Blanken, das ist unser Schlagzeuger.
0: Ja.
1: Sein Bruder hat zum Beispiel bei Blues, nicht Blues the Menschen, bei einer Bluesband in Holland gespielt.
0: Ja.
1: Ja, und dann bin ich in 72 im Januar. Die ganze Anlage habe ich dann verkauft und habe dann eine Gitarre habe ich dann in dem Geschäft gekauft für 425 Gulden. Da habe ich nachher mein jüngster Sohn, 2019 habe ich den geschenkt. Der spielte, wenn er zu mir aus nach Hause kam, hat er mir die Gitarre genommen. Das war sein. Ja, okay. Ja, und dann bin ich 72 im Februar nach Deutschland gekommen. Hab dann 10 Jahre quasi nichts gemacht.
0: Ja.
1: Und in 78 bin ich dann eingesprungen bei Silvermoon auf dem Frühschoppen in Urft.
0: Ja.
1: Montags. Das war eine lange Geschichte. Ja, und dann, warum auch immer, dann ist dann der originale Gitarrist, das war der Bernd Jungen.
0: Bernd Jungen, genau.
1: Den kennst du ja auch noch. Der ist nicht mehr auf Proben gekommen. Der Franz Jupp Rosenwick, kennst du ja auch noch.
0: Ja, genau. Der war auch
1: hat
0: damals
1: dann gefragt,
0: dabei.
1: Ob ich dann Samstag, das nächste Tag, mitspielen wollte. Und zwar in Burghof in
0: Lammersdorf.
1: In Lammersdorf.
0: Ja.
1: Wo jetzt ein Haus steht.
0: Dings, genau.
1: Ja, ne?
0: Genau.
1: Ja, und seitdem bin ich dabei. Seit 78.
0: Ja.
1: War ich dabei. Bis 2018.
0: Ja, genau. Ja.
1: Also 50 Jahre, 40 Jahre.
0: Ja, schön.
1: Ja, das ist langweilig.

0: Ja, Gründungsmitglieder, mal gucken, ob ich die noch zusammenbekomme von Silvermoon. Franz Josef Rosenweg,
1: Ja.
0: Gert Jansen, Keyboarder,
1: Ja.
0: der Bernd Jonendang,
1: Ja.
0: Helmut Rau, Schlagzeug.
1: Helmut Rau, ja.
0: Wer war es
1: Und der
0: noch?
1: Horst, der war Bassist. Der war auch Steuerberater. Horst, noch was. Und Röllig Günther war, glaube ich, auch
0: Günter
1: dabei.
0: Rönnig, auch
1: Ja,
0: mal eine Zeit
1: auch
0: lang,
1: noch dabei,
0: genau.
1: ja.
0: Ja, hat sich ja nachher dann eine personelle Umbesetzung stattgefunden. Helmut ist geblieben als Schlagzeuger.
1: Ja.
0: Dann hattet ihr den Ludger Dickmann als Keyboarder.
1: Ja.
0: Du warst dabei, Manny Marx am Bass und Eddie Mertens mit der Trompete
1: Ja,
0: später,
1: und
0: ne?
1: Udo.
0: Und Udo Kall,
1: Ja.
0: richtig, genau, leider
1: Das
0: auch schon verstorben. Genau. Und ja.
1: war eine super
0: Ja, war eine schöne Truppe. Ich
1: Bläsersatz, ne?
0: habe ja auch das Vergnügen gehabt, als Helmut damals erkrankt war, einige Auftritte, ich war ja damals noch bei Flashlight, und einige Auftritte dann mit euch zu spielen, war Bombe, Granate, hat riesen Spaß gemacht, Zeit, wo ich mich auch gerne dran erinnere, und es war ja auch in der Eifel so üblich unter den Musikern, wenn einer ausfällt, hilft man sich
1: Ja, keine Frage,
0: untereinander.
1: keine Frage.
0: Und ich kann mich daran erinnern, wir haben mal zweimal, einmal war ein Festzelt an der Buche oben,
1: Mit
0: da
1: zwei
0: haben wir mit
1: Bands.
0: zwei Bands gespielt, mit Silvermoon und Flashlight und einmal hier so ja auf Kirmes. Auch Silvermoon und Flashlight haben wir, ich weiß nicht mehr, in welchem Jahr es war. Und ja, sind auf jeden Fall, hatten wir immer ein gutes und
1: Ja, auch
0: freundschaftliches Verhältnis
1: absolut, ja.
0: untereinander, ohne Konkurrenzdenken und so. Das
1: Alle
0: ist ja
1: genug
0: auch
1: zu
0: wichtig,
1: spielen.
0: ne?
1: Es gab genug.
0: Ja,
1: Und
0: genau.
1: wir
0: Es
1: haben
0: war ja.
1: teilweise sechs Kirmes hintereinander gespielt.
0: Ja,
1: Teilweise
0: das
1: bis zu 4 Tage. Ne?
0: kann sich keiner mehr vorstellen heutzutage.
1: Boah.
0: Da gingen in der Regel 2 Wochen Urlaub dran, ne?
1: Ja.
0: Mindestens.
1: Ja, ich hatte Glück. Ich konnte meine Überstunden
0: Ja.
1: konnte ich abfeiern.
0: Ah
1: Und
0: ja.
1: zwar hatten wie viele Stunden? 32 Stunden Woche. Und
0: Ja.
1: freitags nachmittags immer 12 Uhr hatten wir immer Feierabend bei
0: Ja,
1: der
0: okay.
1: Firma. Und da habe ich immer weitergearbeitet, bis abends 7, 8 Uhr.
0: So, und dann
1: Das
0: hat so ein Polster, ne?
1: ja, und dann bekam ich also Überstunden, da hatte ich
0: Ja, klar.
1: ja, 2, 3, 4 Wochen
0: Ja, schön.
1: Urlaub habe ich
0: Ja,
1: gehabt.
0: war klasse.
1: Plus normalen Urlaub noch.
0: Ja, klar.
1: Ja,
0: Genau.
1: das
0: Ja,
1: war
0: tolle Sache.

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0: Ding. Ah, da war der große, ja, da genau.
1: Kennst du noch?
0: Ja.
1: Mit vier Lautsprechern.
0: Ja, drin. Genau.
1: Der Ding war auch ja 2,5 Tonnen.
0: Glaub. Ich wollte sagen, der war sehr schwer.
1: Und aber nur ein Griff, ne?
0: Ja, ja, der war sehr schwer. Kann ich mich dran erinnern.
1: Kein, nur oben einen Griff, das konntest du gar nicht tragen.
0: Das ne? war dann immer lustig, wenn du die Treppe rauf musstest in die Säle. Wie das früher in der Südeifel ja oft noch der Fall war, ne?
1: Oder
0: in Eicherscheid.
1: Ja, klar, in Eicherscheid.
0: Oder beim Ritter in Imschenbruch.
1: Ja, genau.
0: Musst du auch die Treppen hoch, ne?
1: Oder in Kleinmarschiertor.
0: Ja.
1: Mit
0: den Turm rauf.
1: Wir haben das erste Mal selber geschleppt.
0: Wahnsinn.
1: Dann sind wir wieder gefragt worden.
0: Ja, ja.
1: Und haben gesagt, nein, machen wir nicht. Ja, warum denn nicht? Ja, wir müssen aus hoch. Kein Problem. Bekommt Asylig die Polizei. Und die haben dann hochgeschleppt.
0: Klasse.
1: Und die haben dann gewartet bis nach so 2 Uhr und haben alles wieder runtergeschleppt.
0: Klasse.
1: Das
0: war das ein Betriebsfest von denen oder sowas?
1: Wahrscheinlich,
0: ne?
1: Ja.
0: Ja, ja, ja, klasse. Schön. Ja, wie gesagt, Silver Moon, ein Begriff hier in der Eifel. Die Band ist aufgelöst, sagst du, wann? 2018? Ja, oder teilweise dann ja, auch umbenannt, ne? Ja,
1: so wie nochmal umbenannt.
0: Genau. Jürgen Mersch war ja dann der Nachfolger von Helmut am Schlagzeug.
1: Ja.
0: Genau. Und ihr habt euch dann umbenannt in die Nice Guys, ne? Wenn ich das richtig im Kopf habe, ne? Genau. Ja, ihr habt dann eigentlich auch querbeet so musikalisch alles abgedeckt, was man so so machte, ne?
1: Wir hatten die Frechheit, Hard Rock zu spielen.
0: Richtig. Ihr wart einer der ersten, die sich das riskiert haben.
1: Satisfaction,
0: genau.
1: Verdammt lang her, und.
0: Gloria,
1: auch die Neue Deutsche Welle auch, ne? Die haben
0: ja,
1: auch,
0: richtig.
1: Ja,
0: das war damals oft nicht einfach, das durchzusetzen, aber.
1: Ich hab's teilweise auch echt ärgerlich.
0: Ja, ja, ich weiß aber das. Kann ich mich dran erinnern.
1: Aber die Jugend wollte das haben.
0: Ja, natürlich. Ne? Ist ja auch gut so.
1: Klar, sie waren 17, 18,
0: ja,
1: 20.
0: Ja, natürlich.
1: Und die wollten nicht nur die Fischerin vom Bodensee hören, sondern.
0: Richtig.
1: Auch mal.
0: Mal abrocken.
1: Ja,
0: ja,
1: ah,
0: ja, und,
1: meist eine Stunde hat er meist bei uns.
0: Ja, ja. Ne? War ja auch dann meistens sofort die Schritte nach Stunde, ne?
1: Ja, ja, meistens um 1 Uhr.
0: Ja, genau. Und dann, gab's ja auch oft, kann ich mich dran erinnern, wenn man dann irgendwo auf einer Veranstaltung war, wo man als Musiker hinkam, spielte man einen mit. Das war eigentlich Tradition, ne?
1: Ja, ja, klar.
0: Und,
1: ja, komm.

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1: Mit KI Matthias aus der KI Nachrichtenredaktion Budapest. Die ungarische Regierung hat die umstrittenen Anti-LGBTQ-Regeln aus dem Kinderschutzgesetz gestrichen. Diese Regelungen schränkten zuvor die Rechte sexueller Minderheiten ein, indem sie unter anderem Bücher in schwarzer Folie und bestimmte Filme verboten. Die neue Regierung vollzieht damit eine Kehrtwende in der Gesetzgebung. Dies geschieht nach jahrelangen Protesten und internationaler Kritik. Ungarn zeigt sich damit offener gegenüber den Rechten von LGBTQ-Personen. Paris. In Frankreich protestieren mehr als 160.000 Schüler für bessere Lernbedingungen. Die Schüler blockieren erneut Schulen und fordern von der Politik mehr Zugeständnisse. Bisher sind die Reaktionen der Regierung auf die Forderungen unzureichend. Die Demonstrationen setzen sich trotz der bisherigen Zugeständnisse fort. Die Schüler zeigen sich entschlossen, ihre Anliegen weiter zu verfolgen. Teuter, Spaniens König Felipe VI. Und Königin Letizia besuchen die Enklave Ceuta. Dies ist der erste Besuch des Königspaares in der Region seit fast 20 Jahren. Spanien möchte mit diesem Besuch Unterstützung für Ceuta zeigen, nachdem es einen Migrantenansturm gegeben hat. Das royale Programm behandelt das Thema Migration jedoch nur am Rande. Der Besuch soll auch die Verbundenheit mit der Region unterstreichen. Schwerin. INSA-Geschäftsführer Hermann Binkert analysiert den Wahlkampf von Manuela Schwesig. Er hebt hervor, dass der Erfolg von Schwesig möglicherweise auch Auswirkungen auf die Popularität anderer Politiker hat. Binkert nennt die Herausforderungen für Friedrich Merz und die Chancen möglicher Unionskanzlerkandidaten. Seine Einschätzungen basieren auf aktuellen Umfragen und politischen Entwicklungen. Die Analyse könnte Auswirkungen auf zukünftige Wahlstrategien haben. Berlin. Die Linksfraktion nimmt die Politikerin Vanessa Emde auf, die Israel im Wahlkampf das Existenzrecht absprach. Grüne und SPD unterbrechen die Sondierungen und prüfen die Gültigkeit der Vereinbarungen vor Beginn der Gespräche. Die Entscheidung zur Aufnahme von Emde sorgt für Diskussionen innerhalb der Koalitionsgespräche. Die politischen Reaktionen auf diese Entscheidung sind gemischt. Die Situation könnte die Sondierungen weiter komplizieren. Das waren die Eifel 3 Radio KI Nachrichten mit KI Matthias, erstellt mit KI. Aktuelle News gibt es bei uns immer zur vollen Stunde. Die nächsten Wetteraussichten für unsere Eifelregion kommen tagsüber immer um halb.
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2: Hallo bei Eifel 3 TV. Hier ist Wendelin Sommer mit der Geschichte der Eifeler Bands. Und heute zu Gast bei mir Ronny van Toon.

0: komm, mach einen mit und
1: oder singen oder weiß ich was.
0: Ja, scheißegal, ne? Und das fand ich immer klasse. Das ist ja auch das, was die Gemeinschaft, dieser Gemeinschaftssinn der Eifeler Musiker ausmacht.
1: Absolut.
0: Ja. Dass man sich gegenseitig hilft. Es gab verschiedene Bands, ich erinnere Las Vegas Show Orchester.
1: Da war ich auch noch bei.
0: Warst du bei, als wir den Detlef begleitet haben als Elvis-Imitator. Das waren ja Milano, Silvermoon, Time Out, KTK, alle möglichen Musiker. Ja, Udo war noch dabei, teilweise anfangs, ne? Ja. Und das ist eben das auch, was die Eifeler Bandgeschichte, Kultur auszeichnet, dass man kein Konkurrenzdenken hat und dem einen oder anderen neidisch ist, weil er das oder das erreicht hat, sondern
1: absolut.
0: Das ist eine Clique. Und wenn man sich trifft, trinkt man ein Bierchen und jammt zusammen oder sonst was. Ne? Und dann hattest du dann im Nachgang noch ein Blues-Bandprojekt, Brother Snake Oil.
1: Ja.
0: In Düren.
1: In Düren, ja.
0: Wer war
1: Jens
0: das alles?
1: Durowski.
0: Ja.
1: Und Brunschede. Wie heißt der nochmal? Vorname. Klaus Brunschede.
0: Ja.
1: Der Bassist.
0: Ja.
1: Das Schlagzeug, da haben sie auch gewechselt.
0: Ja.
1: Manfred und so, da waren mehrere.
0: Ja.
1: Ja, das war auch eine interessante Sache, weil ich ursprünglich auch aus dieser Szene komme. In Holland war Hendrix angesagt.
0: Richtig.
1: Ich habe auch Hendrix gesehen, ist logisch.
0: Clapton.
1: Ja, selbstverständlich. Natürlich auch CCR, 10 Years After,
0: Flasher.
1: Und so weiter. Die Urband von The Eagles.
0: Ja.
1: Die waren auch in Europa unterwegs. Und die haben dann zum Beispiel während C70, das war 25 Jahre nach dem Krieg, haben die auf dem Platz gesessen und haben da Musik gemacht. Das waren die
0: Urbesetzung der Eagles.
1: Eagles, ja.
0: Interessant.
1: Das war auf Europareise.
0: Klasse,
1: die,
0: klasse.
1: Ja. Ja, und dann da haben wir auch schon geguckt, wie die Gitarre spielt.
0: Ja.
1: Telecaster mit den
0: Spielern.
1: Boah. So, ja, ich war klasse.
0: Schön.
1: Das war auch schön. Ich habe eine schöne Jugend.
0: Das kann ich mir gut vorstellen. Ja.
1: Ja, aber ich war immer pünktlich zu Hause und so. Keine Drogen.
0: Wichtig, ganz wichtig.
1: Ich habe ein paar Mal Cannabis versucht, aber das ist mir dann falsch gefallen, das wollte ich unbedingt.
0: Ja, ja.
1: Dann lieber ein Bierchen oder zwei.
0: So ist das.
1: Das
0: genau.
1: Ungezählt.
0: Ja. Das geht auch nicht so an Körper und es gibt ja auch dann leider Gottes genug Beispiele, Jimi Hendrix, die dann, oder, der berühmte Club der 27er, die dann, alle aufgrund von Drogenproblemen sich eigentlich kaputt gemacht haben.
1: Absolut,
0: ne?
1: Leider, ne?
0: Das, gehört dazu, leider Gottes, aber ist dann umso besser, wenn man sagen kann, nee, muss ich nicht haben.
1: Ja, Clapton hatte zum Beispiel gefasst, ne?
0: Ja. Oder Joe Cocker damals, ne?
1: Ja.
0: Der war ja nahe auch total clean, ne?
1: Ja.
0: Und, ja.

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0: Gut, Ronny, da gibt es bestimmt auch viele musikalische Vorbilder, die man so hat. Erzähl mal ein bisschen.
1: Hendrix,
0: Ja.
1: Clapton und sonst, ja, 10 Years After,
0: Ja.
1: CCR,
0: Elvin Lee war das, ne?
1: ja.
0: 10 Years After, genau.
1: Ja. Eigentlich Blues im Allgemeinen,
0: Ja, ja,
1: ja.
0: ja, ja, ja.
1: Stones eigentlich nicht. Ich habe es vor des öfter auch gehört. Ich habe auch eine Platte von denen, aber auch Beatles, ne?
0: Ja, andere Größen noch?
1: Ja, Bob sowieso.
0: Ja,
1: Bob, ne?
0: habt ihr ja mit Silvermoon auch viel,
1: Ja, viel
0: viel,
1: gespielt,
0: viel
1: sehr viel,
0: gespielt. Ja.
1: ja. Es gab da zum Beispiel das, wie Bob nach in der DDR gehen sollte.
0: Ja.
1: Da gab das erste Konzert, das eine Aufwärmkonzert war in Hellenthal.
0: Ja.
1: Da bin ich gewesen, ja.
0: Ja.
1: Da spielte die das Stück, deshalb spielen wir hier.
0: Ja, genau.
1: Ja, deshalb spielen wir hier.
0: Ja, genau.
1: Das kam, dann sind die da hingefahren und sind dann durften ein bestimmtes Stück nicht spielen, das war ja, ne?
0: Zensur,
1: Da
0: ja.
1: wurde das gezeigt im Fernsehen. Ja? Dann habe ich das, die Text geschrieben, das wurde gezeigt in WDR 3, ne?
0: Ja,
1: WDR.
0: genau, im Lokal,
1: Dann habe ich
0: im
1: das, die Text ganz schnell
0: dritten Programm,
1: über,
0: genau.
1: ja. Und mit dem Tonband habe ich dann das aufgenommen
0: Ja.
1: und habe das dann zu Lutz gegeben. Der musste das dann spielen. Ich habe das dann die Akkorde rausgesucht, weil es ein einfaches Stück.
0: Ja.
1: Der hat das dann zu Hause geprobt
0: Ja.
1: und habe dann auf der Kirmes oder ich weiß nicht, was das war, und habe das dann gespielt in Kalte Herberg, das erste Mal.
0: Klar.
1: Deshalb spielen wir hier. Ja, damals, ich habe den Text mit Telex zur Sparkasse geschickt. Text.
0: Ah, ja, das war ja damals
1: Das
0: medientechnisch noch alles nicht so ausgebaut und
1: Wahnsinn, ne?

0: Dann denke ich, haben wir eigentlich soweit alles Wesentliche bequatscht.
1: Wir waren die Ersten mit dem Mischpult.
0: Richtig. Ihr wart die erste Band im Kreis Monschau, die auch alles abgenommen hat. Schlagzeug, Drums.
1: Erste 12-Kanal, nachher ein
0: genau, 24-Kanal. Ihr hattet damals noch eine große Dynacord-Anlage, kann ich mich dran erinnern. Ja. Und zum Schluss hattet ihr
1: Electro-Voice,
0: genau. Ja, gut, ja, Ronny, schön, dass du Zeit gefunden hast.
1: Gerne.
0: Dass du hier warst.
1: Ist auch schönes Wetter, ne?
0: Ja, in the Garden, toi. Ja. Ne, es regnet nicht und ist auch von den Temperaturen her sehr verträglich.
1: Ja.
0: Und ja, wir werden jetzt einen kleinen Umbau vornehmen. Es gibt nämlich noch einen Schmanker für unsere Zuschauer. Wir werden jetzt hier noch eins zum Besten geben.
1: Gut.
0: Gut, bis später.

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1: Mit KI Matthias aus der KI Nachrichtenredaktion Athen. Die US-Botschafterin in Athen, Kimberly Guilfoyle, ist zurückgetreten. Die US-Regierung hatte sie wegen angeblichen Fehlverhaltens dazu aufgefordert. Guilfoyle hatte unter anderem Kreditkartenschulden von 100.000 US-Dollar. Der Rücktritt erfolgt auf Druck der Regierung. Jemen.

0: Der Krieg im Jemen bedroht eine der wichtigsten Handelsrouten der Welt und die lokale Wirtschaft. Viele Existenzen sind gefährdet. Die mögliche Teilung des Landes in Nord und Süd wird diskutiert. Die humanitäre Lage verschlechtert sich weiter. Schwarzes Meer, da Bulgarien bezeichnet die Drohnenangriffe auf Schiffe vor seiner Küste als absolut inakzeptabel. Dies ist der zweite Vorfall innerhalb einer Woche. Die bulgarische Regierung bestellte die russische Botschafterin ein. Experten warnen vor einer konkreten Gefahr für Europas Sicherheit. Ja, Chedi. Berlin. Die Linksfraktion nimmt Vanessa Emde auf, die Israel im Wahlkampf das Existenzrecht absprach. Grüne und SPD unterbrechen die Sondierungen und prüfen, ob die Vereinbarungen vor Beginn der Sondierungen noch gelten. Die Reaktionen der Linkspartei sind überraschend. Ceuta. Der spanische König Felipe VI. Und Königin Letizia besuchen die spanische Exklave Ceuta in Nordafrika. Weltreporterin Diana Pieper berichtet, dass die Veranstaltung als sehr erfolgreich angesehen wird. Die Menschen hätten das Bedürfnis nach Rückhalt gehabt. Das waren die Eifel 3 Radio KI Nachrichten mit KI Matthias. Erstellt mit KI. Aktuelle News gibt es bei uns immer zur vollen Stunde. Die nächsten Wetteraussichten für unsere Eifelregion kommen tagsüber immer um halb.
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1: Mit KI Matthias aus der KI Nachrichtenredaktion. Athen. Die US-Botschafterin in Athen, Kimberly Guilfoyle, ist zurückgetreten. Die US-Regierung hatte sie zuvor wegen angeblichen Fehlverhaltens dazu aufgefordert. Guilfoyle soll Kreditkartenschulden von 100.000 US-Dollar haben. Ihr Rücktritt erfolgt auf Druck der Regierung. Dies ist ein bedeutender Schritt in der diplomatischen Beziehung zwischen den USA und Griechenland. Jemen. Der Krieg im Jemen bedroht eine der wichtigsten Handelsrouten der Welt und die lokale Wirtschaft. Viele Existenzen sind durch den Konflikt gefährdet. Die mögliche Teilung des Landes in Nord und Süd wird diskutiert. Die humanitäre Lage verschlechtert sich weiter. Der Alltag der Menschen ist stark von den Auswirkungen des Krieges geprägt. Schwarzes Meer. Bulgarien bezeichnet die Drohnenangriffe auf Schiffe vor seiner Küste als absolut inakzeptabel. Dies ist der zweite Vorfall innerhalb einer Woche. Die bulgarische Regierung bestellte die russische Botschafterin ein. Experten warnen vor einer konkreten Gefahr für die Sicherheit Europas. Die Situation bleibt angespannt und erfordert internationale Aufmerksamkeit. Spanien. Der ehemalige Leipziger Torwart Peter Gulaschi wurde in Spanien in seinem Haus überfallen und ausgeraubt. Der Vorfall hat einen tiefen Schock ausgelöst. Es ist nicht der erste Raubüberfall auf Fußballprofis in der Region Valencia. Die Sicherheitslage für Sportler in dieser Region ist besorgniserregend. Die Polizei ermittelt in dem Fall. Berlin. Die Bundesregierung plant nur noch 2 Stufen für die Zuckersteuer. Kleine Getränkehersteller bleiben weitgehend befreit. Der Bund rechnet mit geringeren Steuereinnahmen durch diese Änderungen. Die neue Regelung soll die Verbraucher entlasten. Die Details der Zuckersteuer wurden nach einem Veto des Kanzlers überarbeitet. Das waren die Eifel 3 Radio KI-Nachrichten mit KI Matthias. Erstellt mit KI, aktuelle News gibt es bei uns immer zur vollen Stunde. Die nächsten Wetteraussichten für unsere Eifelregion kommen tagsüber immer um 12:30.
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1: Mit KI Matthias aus der KI Nachrichtenredaktion. Rom. Papst Leo XII. Hat sich am Nachmittag einer Lungenoperation unterzogen. Der Vatikan teilte mit, dass der Heilige Vater den Eingriff gut überstanden hat. Die Ärzte hatten die Operation empfohlen. Details zum Verlauf der Operation wurden nicht veröffentlicht. Paris. Bei einem Cyberangriff sind die Tiefkühlsysteme hunderter französischer Supermärkte lahmgelegt worden. Frankreichs Finanzminister bezeichnete den Vorfall als Weckruf an alle. Auch das Deutsche Bundesamt für Sicherheit ist alarmiert. Die genauen Auswirkungen des Angriffs sind noch unklar. Ermittlungen laufen bereits. Athen. Die US-Botschafterin in Athen, Kimberly Guilfoyle, ist zurückgetreten. Die US-Regierung hatte sie zuvor wegen angeblichen Fehlverhaltens dazu aufgefordert. Es geht unter anderem um Kreditkartenschulden von 100.000 US-Dollar. Der Rücktritt erfolgt inmitten von politischen Spannungen. Weitere Details sind nicht bekannt. Düsseldorf. Ein Spieler oder eine Tippgemeinschaft aus Nordrhein-Westfalen hat den Euro-Jackpot mit 120 Millionen Euro gewonnen. Damit wurde der deutsche Rekordgewinn erneut erreicht. Der Gewinn ist einer der höchsten in der Geschichte des Euro-Jackpots. Die genauen Details zur Tippgemeinschaft sind noch nicht bekannt. Die Gewinnzahlen wurden bereits veröffentlicht. Berlin. Entgegen Grünen und SPD-Forderungen ist eine Israel-Feindin nun Teil der Berliner Linksfraktion. Diese Entscheidung hat Konsequenzen für die Koalitionspartner. Die Linksfraktion steht wegen dieser Personalie in der Kritik. Die Reaktionen aus der SPD und den Grünen sind bereits erfolgt. Eine offizielle Stellungnahme steht noch aus. Das waren die 1für3 Radio KI Nachrichten mit KI Matthias. Erstellt mit KI. Aktuelle News gibt es bei uns immer zur vollen Stunde. Die nächsten Wetteraussichten für unsere Eifelregion kommen tagsüber immer um halb.
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1: Mit KI Matthias aus der KI Nachrichtenredaktion. Las Vegas. Der frühere Ganganführer Duane Davis erhielt eine Strafe von 40 Jahren Haft für seine Rolle im Mord an US-Rapper Tupac Shakur. Eine Jury befand ihn im September für schuldig, den Mord organisiert zu haben. Der Mord geschah vor über 30 Jahren. Davis wurde am Dienstag im Gerichtssaal verurteilt. Der Fall bleibt ein bedeutendes Thema in der US-Musikgeschichte. Rom. Papst Leo XII. Hat sich einer Lungenoperation unterzogen, die erfolgreich verlaufen ist. Der Eingriff fand am Nachmittag statt, nachdem die Ärzte dazu geraten hatten. Der Vatikan gab bekannt, dass der Heilige Vater den Eingriff gut überstanden hat. Details zu den genauen Umständen der Operation wurden nicht veröffentlicht. Papst Leo XII. Ist weiterhin im Krankenhaus zur Beobachtung. Paris. Bei einem Cyberangriff wurden die Tiefkühlsysteme hunderter französischer Supermärkte lahmgelegt. Frankreichs Finanzminister bezeichnete den Vorfall als Weckruf an alle. Das Deutsche Bundesamt für Sicherheit hat ebenfalls Alarm geschlagen. Die genauen Hintergründe des Angriffs sind noch unklar. Die betroffenen Supermärkte arbeiten an der Wiederherstellung der Systeme. Berlin. Die Linksfraktion hat eine linke Politikerin aufgenommen, die Israel das Existenzrecht absprach. Infolgedessen unterbrachen Grüne und SPD die Sondierungen. Junge Grüne äußerten Kritik an diesem Schritt. Die Diskussion über die Sondierungen wird weiterhin geführt. Die politischen Reaktionen auf diese Entscheidung sind vielfältig. Rom. Papst Leo XII. Wurde am Dienstag operiert, wobei die Ärzte Lungenkrebs feststellten. Während des Eingriffs entfernten sie einen Teil des rechten Lungenflügels. Der Vatikan teilte mit, dass der Eingriff erfolgreich verlaufen ist. Der Gesundheitszustand des Papstes wird weiterhin überwacht. Weitere Informationen über die Behandlung sind noch nicht bekannt. Das waren die Eifel 3 Radio KI Nachrichten mit KI Matthias. Erstellt mit KI. Aktuelle News gibt es bei uns immer zur vollen Stunde. Die nächsten Wetteraussichten für unsere Eifelregion kommen tagsüber immer um halb.
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1: Mit KI Matthias aus der KI Nachrichtenredaktion, Berlin. Der frühere Ganganführer Dwayne Davis hat ein Gericht in den USA zu 40 Jahren Haft verurteilt. Eine Jury befand ihn im September für schuldig, den Mord an dem US-Rapper Tupac Shakur organisiert zu haben. Der Mord geschah vor über 30 Jahren. Davis war während des Prozesses der einzige Angeklagte. Der Fall bleibt ein bedeutendes Thema in der amerikanischen Musikgeschichte. Mit KI Matthias aus der KI Nachrichtenredaktion. Rom. Papst Leo XXII. Hat sich einer Lungenoperation unterzogen, nachdem Ärzte eine vermutete Diagnose eines Lungenkarzinoms gestellt hatten. Der Vatikan bestätigte, dass sich die Diagnose während der Operation bestätigte. Der Heilige Vater habe die Operation gut überstanden. Details zu seinem Gesundheitszustand wurden nicht veröffentlicht. Die Operation fand in der Gemelli-Klinik statt. Mit KI Matthias aus der KI Nachrichtenredaktion, Paris. Bei einem Cyberangriff wurden die Tiefkühlsysteme hunderter französischer Supermärkte lahmgelegt. Frankreichs Finanzminister bezeichnete die Attacke als Weckruf an alle. Das Deutsche Bundesamt für Sicherheit reagierte ebenfalls alarmiert auf die Vorfälle. Die genauen Hintergründe des Angriffs sind noch unklar. Die Supermärkte kämpfen nun mit den Folgen des Angriffs. Mit KI Matthias aus der KI Nachrichtenredaktion, Stavanger. Der FC Bayern München spielte in Stavanger nur unentschieden gegen Viking Stavanger. Der Platzverweis für Michael Olise stellte einen Knackpunkt im Spiel dar. Die gelb-rote Karte für Olise war berechtigt, jedoch kritisierte der Kapitän von Stavanger dessen Schauspiel. Der FC Bayern konnte trotz der Führung nicht gewinnen. Die Partie endete mit einem Remis. Mit KI Matthias aus der KI Nachrichtenredaktion, Stavanger. Harry Kane kritisierte nach dem Spiel die Verantwortungslosigkeit seines Mitspielers Olise. Der FC Bayern München konnte in einem wilden Spiel nicht über ein Remis hinauskommen. Kane zeigte sich als Anführer der Münchner und fand deutliche Worte nach dem Spiel. Er forderte mehr Verantwortung von seinen Mitspielern. Die Mannschaft musste sich nun auf die nächsten Herausforderungen konzentrieren. Das waren die Eifel 3 Radio KI Nachrichten mit KI Matthias. Erstellt mit KI. Aktuelle News gibt es bei uns immer zur vollen Stunde. Die nächsten Wetteraussichten für unsere Eifelregion kommen tagsüber immer um halb.
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1: Mit KI Matthias aus der KI Nachrichtenredaktion. Las Vegas. Dwayne Davis, ein früherer Ganganführer, erhielt in Las Vegas eine Haftstrafe von 40 Jahren für die Organisation des Mordes an US-Rapper Tupac Shakur. Eine Jury befand ihn im September für schuldig, der Mord geschah vor über 30 Jahren. Des wird die Strafe im Gefängnis verbüßen. Rom. Papst Leo 313 hat sich einer Lungenoperation unterzogen, nachdem Ärzte einen Verdacht auf Lungenkrebs geäußert hatten. Der Vatikan bestätigte, dass sich die vermutete Diagnose eines Lungenkarzinoms während der Operation bestätigte. Der Heilige Vater habe die Operation gut überstanden. Details zur Genesung wurden nicht veröffentlicht.
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